0: gelost. 4 Spiele sind zu Hause, 4 auswärts. Gegen einen anderen deutschen Club kann es in dieser Phase noch nicht gehen. Die Bayern sind im ersten Lostopf, Dortmund im zweiten. Leipzig und Stuttgart befinden sich in den Töpfen 3 und 4. Die ersten Spiele der Champions League stehen ab dem 8. September an. Der genaue Spielplan mit allen Anstoßzeiten soll spätestens am Samstag veröffentlicht werden.
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0: Heute Nacht bleibt es bei lockeren Wolken oder klarem Himmel meist trocken. Die Tiefstwerte liegen zwischen 18 und 11 Grad. Morgen wird es sonnig und heiß mit Höchstwerten von 27 bis knapp 34 Grad, bevor am späteren Tag im Westen teils kräftige Gewitter aufziehen.
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0: Es wird 3 Uhr.
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2: Ich bin Selke Rech. Das wird der Tag. Die Spitzen der Bundestagsfraktionen von Union und SPD kommen heute in Münster zu einer zweitägigen Klausur zusammen. Dabei wollen sie sich auf die politische Arbeit nach der Sommerpause vorbereiten und wieder stärker auf eine gemeinsame Linie kommen. Denn ab September stehen im Bundestag mehrere große Reformvorhaben an. Dabei geht es unter anderem um die Rente, Steuern und Krankschreibungen. Zuletzt hatte es innerhalb der Koalition immer wieder unterschiedliche Vorstellungen gegeben. Streit gab es zum Beispiel über die geplanten Entlastungen bei der Einkommensteuer. Teilen der Union gehen die bisherigen Pläne nicht weit genug. Die SPD wiederum will beim geplanten Rentenpaket noch Änderungen erreichen. Bei der Klausur ist erstmals auch der neue Unionsfraktionschef Frei dabei. Der Deutsche Eishockeybund stellt heute seinen neuen Bundestrainer vor. Der neue Chefcoach wird am Nachmittag in München präsentiert. Er folgt auf Harald Kreis, der nach der enttäuschenden Weltmeisterschaft im Mai seinen Posten vorzeitig räumen musste. Auf den neuen Bundestrainer wartet eine wichtige Aufgabe. Die nächste Eishockey-WM findet im Mai 2027 in Deutschland statt. Gespielt wird in Gelsenkirchen, Mannheim und Düsseldorf. In der Kölner Lanxess Arena gibt es heute einen Doppelspieltag für die deutschen Basketballteams. Zunächst treffen die Frauen um 17 Uhr auf die Türkei. Für sie ist es die Generalprobe vor der Heimweltmeisterschaft in Berlin, die am 4. September beginnt. 3 Stunden später sind dann die deutschen Männer dran. Sie spielen in der WM-Qualifikation gegen die Niederlande. Die 4 deutschen Vereine in der Fußball Champions League erfahren heute, gegen wen sie in der Ligaphase antreten müssen. Die Auslosung beginnt um 18 Uhr in Monaco. Mit dabei sind Bayern München, Borussia Dortmund, RB Leipzig und der VfB Stuttgart. Jeder Verein bekommt insgesamt 8 Gegner zugelost. 4 Spiele sind zu Hause, 4 auswärts. Gegen einen anderen deutschen Club kann es in dieser Phase noch nicht gehen. Die Bayern sind im ersten Lostopf, Dortmund im zweiten. Leipzig und Stuttgart befinden sich in den Töpfen 3 und 4. Die ersten Spiele der Champions League stehen ab dem 8. September an. Der genaue Spielplan mit allen Anstoßzeiten soll spätestens am Samstag veröffentlicht werden.
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2: Heute tagsüber scheint nach einem freundlichen Start auf die Sonne bei heißen 37 bis 34 Grad. Ab dem Nachmittag drohen von Westen her kräftige Gewitter. Morgen geht es unbeständig mit weiteren Schauern und teils schweren Gewittern weiter, bei Höchstwerten zwischen 23 und 31 Grad.
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0: Es wird 4 Uhr.
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2: Ich bin Selke Rech. Das wird der Tag. Die Spitzen der Bundestagsfraktionen von Union und SPD kommen heute in Münster zu einer zweitägigen Klausur zusammen. Dabei wollen sie sich auf die politische Arbeit nach der Sommerpause vorbereiten und wieder stärker auf eine gemeinsame Linie kommen. Denn ab September stehen im Bundestag mehrere große Reformvorhaben an. Dabei geht es unter anderem um die Rente, Steuern und Krankschreibungen. Zuletzt hatte es innerhalb der Koalition immer wieder unterschiedliche Vorstellungen gegeben. Streit gab es zum Beispiel über die geplanten Entlastungen bei der Einkommenssteuer. Teilen der Union gehen die bisherigen Pläne nicht weit genug. Die SPD wiederum will beim geplanten Rentenpaket noch Änderungen erreichen. Bei der Klausur ist erstmals auch der neue Unionsfraktionschef Frei dabei. Der Deutsche Eishockeybund stellt heute seinen neuen Bundestrainer vor. Der neue Chefcoach wird am Nachmittag in München präsentiert. Er folgt auf Harald Kreis, der nach der enttäuschenden Weltmeisterschaft im Mai seinen Posten vorzeitig räumen musste. Auf den neuen Bundestrainer wartet eine wichtige Aufgabe. Die nächste Eishockey-WM findet im Mai 2027 in Deutschland statt. Gespielt wird in Gelsenkirchen, Mannheim und Düsseldorf. In der Kölner Lanxess Arena gibt es heute einen Doppelspieltag für die deutschen Basketballteams. Zunächst treffen die Frauen um 17 Uhr auf die Türkei. Für sie ist es die Generalprobe vor der Heimweltmeisterschaft in Berlin, die am 4. September beginnt. 3 Stunden später sind dann die deutschen Männer dran. Sie spielen in der WM-Qualifikation gegen die Niederlande. Die 4 deutschen Vereine in der Fußball Champions League erfahren heute, gegen wen sie in der Ligaphase antreten müssen. Die Auslosung beginnt um 18 Uhr in Monaco. Mit dabei sind Bayern München, Borussia Dortmund, RB Leipzig und der VfB Stuttgart. Jeder Verein bekommt insgesamt 8 Gegner zugelost. 4 Spiele sind zu Hause, 4 auswärts. Gegen einen anderen deutschen Club kann es in dieser Phase noch nicht gehen. Die Bayern sind im ersten Lostopf, Dortmund im zweiten. Leipzig und Stuttgart befinden sich in den Töpfen 3 und 4. Die ersten Spiele der Champions League stehen ab dem 8. September an. Der genaue Spielplan mit allen Anstoßzeiten soll spätestens am Samstag veröffentlicht werden.
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2: Heute tagsüber scheint nach einem freundlichen Start auf die Sonne bei heißen 37 bis 34 Grad. Ab dem Nachmittag drohen von Westen her kräftige Gewitter. Morgen geht es unbeständig mit weiteren Schauern und teils schweren Gewittern weiter, bei Höchstwerten zwischen 23 und 31 Grad.
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0: Es wird 5 Uhr.
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2: Ich bin Selke Rech. Das wird der Tag. Die Spitzen der Bundestagsfraktionen von Union und SPD kommen heute in Münster zu einer zweitägigen Klausur zusammen. Dabei wollen sie sich auf die politische Arbeit nach der Sommerpause vorbereiten und wieder stärker auf eine gemeinsame Linie kommen. Denn ab September stehen im Bundestag mehrere große Reformvorhaben an. Dabei geht es unter anderem um die Rente, Steuern und Krankschreibungen. Zuletzt hatte es innerhalb der Koalition immer wieder unterschiedliche Vorstellungen gegeben. Streit gab es zum Beispiel über die geplanten Entlastungen bei der Einkommensteuer. Teilen der Union gehen die bisherigen Pläne nicht weit genug. Die SPD wiederum will beim geplanten Rentenpaket noch Änderungen erreichen. Bei der Klausur ist erstmals auch der neue Unionsfraktionschef Frei dabei. Der Deutsche Eishockeybund stellt heute seinen neuen Bundestrainer vor. Der neue Chefcoach wird am Nachmittag in München präsentiert. Er folgt auf Harald Kreis, der nach der enttäuschenden Weltmeisterschaft im Mai seinen Posten vorzeitig räumen musste. Auf den neuen Bundestrainer wartet eine wichtige Aufgabe. Die nächste Eishockey-WM findet im Mai 2027 in Deutschland statt. Gespielt wird in Gelsenkirchen, Mannheim und Düsseldorf. In der Kölner Lanxess Arena gibt es heute einen Doppelspieltag für die deutschen Basketballteams. Zunächst treffen die Frauen um 17 Uhr auf die Türkei. Für sie ist es die Generalprobe vor der Heimweltmeisterschaft in Berlin, die am 4. September beginnt. 3 Stunden später sind dann die deutschen Männer dran. Sie spielen in der WM-Qualifikation gegen die Niederlande. Die 4 deutschen Vereine in der Fußball Champions League erfahren heute, gegen wen sie in der Ligaphase antreten müssen. Die Auslosung beginnt um 18 Uhr in Monaco. Mit dabei sind Bayern München, Borussia Dortmund, RB Leipzig und der VfB Stuttgart. Jeder Verein bekommt insgesamt 8 Gegner zugelost. 4 Spiele sind zu Hause, 4 auswärts. Gegen einen anderen deutschen Club kann es in dieser Phase noch nicht gehen. Die Bayern sind im ersten Lostopf, Dortmund im zweiten. Leipzig und Stuttgart befinden sich in den Töpfen 3 und 4. Die ersten Spiele der Champions League stehen ab dem 8. September an. Der genaue Spielplan mit allen Anstoßzeiten soll spätestens am Samstag veröffentlicht werden.
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2: Heute tagsüber scheint nach einem freundlichen Start auf die Sonne bei heißen 37 bis 34 Grad. Ab dem Nachmittag drohen von Westen her kräftige Gewitter. Morgen geht es unbeständig mit weiteren Schauern und teils schweren Gewittern weiter, bei Höchstwerten zwischen 23 und 31 Grad.
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0: Es wird 6 Uhr.
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2: Ich bin Jerome Nussbaum. Anderthalb Wochen vor der Landtagswahl in Sachsen-Anhalt ist es zum Schlagabtausch zwischen CDU-Ministerpräsident Schulze und AfD-Spitzenkandidat Siegmund gekommen. Dabei spielte das Thema Migration die größte Rolle.
3: Es ging in der TV-Debatte vor allem um den Zusammenhang von Zuwanderung und Arbeitsmarkt. Schulze bezeichnete

0: dabei die Zuwanderung als unverzichtbar, um dem Fachkräftemangel zu begegnen. Derzeit schieden in Sachsen-Anhalt 2 Menschen aus dem Arbeitsmarkt aus, während nur einer nachkomme. Siegmund setzt dagegen unter anderem auf die Rückkehr ausgewanderter Deutscher. Nötig seien zudem mehr Automatisierung, der Einsatz künstlicher Intelligenz und eine schlankere Verwaltung. In einer aktuellen Infratest-DiMAP-Umfrage erreicht die AfD 42%, die CDU nur 22%. Noah Ulrich, Redaktion.
1: Ein Oberarzt der Universitätsmedizin Rostock ist nach mehreren rassistischen und gewaltverherrlichenden Äußerungen in sozialen Netzwerken freigestellt worden. Die Klinik prüft noch weitere arbeits- und strafrechtliche Konsequenzen. Der Arzt gab demnach zu, unter anderem über Migranten geschrieben zu haben, er wolle sie remigrieren oder kremieren, bezeichnete sie auch als Heizmasse und wünschte sie in Lagern. Mecklenburg-Vorpommerns Wissenschaftsministerin Martin verurteilte die Äußerungen als menschenverachtend und fordert harte Konsequenzen. Die Zahl der Toten bei der Sturzflut im Grenzgebiet von China und Nepal ist auf über 150 gestiegen. In Nepal ist das Schicksal von hunderten Vermissten noch unklar.
2: Die Suchtrupps sind im Dauereinsatz. Unter den Vermissten sollen mehr als 290 ausländische Touristen sein. Auch Deutsche, US-Amerikaner und Spanier. Vom Auswärtigen Amt in Berlin heißt es, die deutsche Botschaft in Kathmandu stehe mit den lokalen Behörden in Kontakt. Auf der chinesischen Seite werden 265 Menschen vermisst. Die Sturzflut aus Wasser und Schlamm hat mehrere Ortschaften, Straßen und Brücken zerstört. Laut der Katastrophenschutzbehörde in Nepal weisen Satellitendaten darauf hin, dass ein Erdrutsch die Überschwemmung ausgelöst haben dürfte. Ulrike Klein, Redaktion.
1: Die Bundesländer ziehen wegen der hohen Trassenpreise im Regionalverkehr der Bahn vor Gericht. Die saarländische Verkehrsministerin Berg kündigte in der Rheinischen Post an, beim Verwaltungsgericht Köln Klage gegen den Bund einzureichen. Für die Nutzung von Regionalstrecken müssten Bahnunternehmen zahlen. Die Deutsche Bahn unterhält die Strecken. Weil durch ein Urteil des Europäischen Gerichtshofs die Deckelung dieser Trassenpreise weggefallen ist, steigen nun die Gebühren für die Länder. Sie fordern den Bund auf, die Mehrkosten zu übernehmen. In Thüringen haben sich 16 Schüler nach einer Wanderung in die Barbarossa-Höhle verirrt. Ein Autofahrer entdeckte die Kinder später an einer Landstraße, kilometerweit entfernt bei Rottleben. Sie seien sehr erschöpft gewesen, heißt es. Laut Polizei gaben sie an, zu einer Klasse aus Köthen in Sachsen-Anhalt zu gehören. Die 12- und 13-Jährigen hatten demnach offenbar den Anschluss an den Rest der Klasse nach dem Ausflug zur Höhle verloren und irrten allein umher.
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1: Die Temperaturen liegen im Moment in Köln bei 18 Grad, 15 in Hamburg, 16 in Bremen, 15 messen wir auch in Berlin und in Dresden, 19 in Frankfurt am Main, Stuttgart 16 Grad, München 17, Erfurt 14 und Münster 17 Grad. Im Westen ist es heute zunehmend wolkig, später kann es auch teils kräftige Gewitter geben. Es besteht örtlich Unwettergefahr durch Starkregen, Hagel und Sturm. Sonst ist es heute eher locker bewölkt, auch die Sonne kommt zum Vorschein und es bleibt meist trocken, bei Höchstwerten zwischen 27 und knapp 34 Grad. An den Küsten wird es nicht ganz so warm.
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6: Einen wunderschönen Donnerstagmorgen wünsche ich euch. Ich bin Metin Gembril. Wir haben es kurz nach 6.

Meine Damen und Herren, ich wünsche euch einen wunderbaren Donnerstagmorgen. Hier ist Radio Saarschleifenland. Na, wie geht's euch? Gut geschlafen? Ich bin hier, um das zu beenden. Schluss mit Schlafen. Auf in einen neuen Donnerstag. Aber der Donnerstag ist ja der Vize-Freitag, also bitte. Ich bin übrigens mit Ihnen hier im Redo, euer Radiowecker. Schauen wir erstmal raus aufs Wetter. Oh, bewölkt und noch dunkel. 6.42 Uhr der Sonnenaufgang und momentan sind es 17 Grad da draußen. Es ist der 27. August und heute ist Burger-Tag. Nehme ich zum Frühstück. Und dann ist heute der Einfach-mal-so-Tag. Und Hans Scheibner wird 90 Jahre. Happy Birthday. Und wenn auch ihr Geburtstag habt, ja dann auch Happy Birthday. Und ich wuschel durch euer

0: ins Kino. Und wir beschäftigen uns mit dem Thema Telemedizin. Und es geht um Bahnhöfe. Also ich finde ja so einen Streifzug durch einen Bahnhof ziemlich gut. Was gibt's da zu essen, zu trinken oder andere Geschäfte? Total interessant. Ach, im Tagebuch, da jetzt blättern wir auch noch und spielen Musik für die gute Laune.
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0: Guten Morgen.

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0: Einen wunderschönen Donnerstagmorgen wünsche ich euch. Hier ist Radio Saarschleifenland und wir kommen jetzt mal zum Wetter. Und zur aktuellen RSL-Temperatur.
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0: Die aktuelle RSL-Temperatur, die liegt bei 17 Grad heute Morgen und Wolken habe ich im Angebot und den Sonnenaufgang um 6.42 Uhr. Und dann geht es bewölkt weiter durch den Tag bei maximal 29 Grad. Am Abend ist es zunächst bewölkt und um 20.27 Uhr haben wir den Sonnenuntergang und um 22 Uhr passt jetzt. Es regnet die ganze Nacht. Naja, sagen wir bis 3 Uhr, okay? Muss ja auch mal reichen. Die Werte bleiben sehr mild mit 18 Grad. Morgen nur noch 23 Grad und viel mehr Regen als heute. Ja. Und am Wochenende wird es auch regnerisch. Frühstück, oder?
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0: Guten Morgen.

0: Willkommen zum Radio Saarschleifenland Erlebnistipp.
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0: Heute sind wir quasi mit unserem Erlebnistipp auf dem Merziger Hausberg unterwegs. Wir wandern zum Kreuzberg mit der Kreuzbergkapelle. Auf dem Berg hoch über der Stadt steht die 1858 erbaute Kreuzbergkapelle. Von diesem Aussichtspunkt aus hat man die weite Landschaft, viele Merziger Stadtbezirke und einige der markanten Merziger Denkmäler im Blick. Unterhalb der Kapelle ist ein historischer Weinberg wieder mit Reben bestockt. Seit ein paar Jahren kümmert sich der Wein- und Kulturfreunde Kreuzberg Merzig e.V. um die Reben und nach der Weinlese gibt es nun echten Wein von der Saar in Merzig, den Kreuzbergwein.
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0: Guten Morgen, hier ist euer Lieblingssender und jetzt wenden wir uns wieder an die Wissensdurstigen unter euch, denn wir blättern im Tagebuch der großen Hits. Hier ist Kollege Christian Simmet.
1: 27. August 2006. James Blunt ist neu in den Charts mit Wise Man. Im Song geht es um drei Jungs, die James Blunt als Wise Men, also als weise Männer bezeichnet. Sie machen nichts aus ihrem Leben, rauchen lieber den ganzen Tag, wollen einfach nur Spaß haben. Und am Ende ist nicht Blunt der Einsame, sondern die drei. Viele Fans interpretieren in diesen Text hinein, dass Blunt diese drei Jungs aus der Schule kannte und jetzt mit diesem Song auf sie zurückkommt und ihnen den Spiegel vorhält. Vielleicht kommt diese Interpretation aber auch durch das Musikvideo zustande. Dort wird Blunt nämlich von den drei Wise Men gekidnappt. Aber worum es auch immer geht, der Song hat eine tolle Melodie und bleibt auch oft als Ohrwurm stundenlang im Kopf. Völlig egal, wer oder was die Wise Men eigentlich sind.

Radio Saarschleifen und ich wünsche euch einen wunderbaren Tag. Na, was macht ihr am Wochenende, am Sonntag? Es geht jetzt um eine Sommerkräuterexkursion. Ja, also ihr wisst schon, also es geht da so um Huflattich, Frauenmantel und Co. Im August entfalten viele Sommerkräuter ihre volle Kraft. Auf dieser Wanderung führt am Sonntag, dem 30. August, ab Wild- und Wanderpark Weißkirchen Heilpraktikerin Jasmin Bier durch Wiesen und Feldränder, erklärt die Besonderheiten von Huflattich, Frauenmantel und anderen heimischen Pflanzen und zeigt, wie sie für Gesundheit und Küche genutzt werden können. Die Exkursion vermittelt praxisnahes Pflanzenwissen und lässt die Teilnehmenden die Vielfalt und Wirkung der Sommerkräuter hautnah erleben. Infos und Anmeldungen bei der Hochwaldtouristik unter Telefon 06876 70937. Nochmal 06876 70937. Ihr könnt auch eine E-Mail schreiben. hochwaldtouristik@weiskirchen.de ist die E-Mail-Adresse. Die Teilnahmegebühr beträgt 15 Euro. Schuhe bzw. Wanderschuhe sowie an ausreichend Getränke denken. Jasmin Bier, die Hochwaldtouristik sowie der Naturpark Saar-Hunsrück freuen sich auf euer Kommen. Na dann viel Spaß am Sonntag.

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0: Es wird 7 Uhr.
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2: Ich bin Jerome Nussbaum. Anderthalb Wochen vor der Landtagswahl in Sachsen-Anhalt ist es zum Schlagabtausch zwischen CDU-Ministerpräsident Schulze und AfD-Spitzenkandidat Siegmund gekommen. Dabei spielte das Thema Migration die größte Rolle.
3: Es ging in der TV-Debatte vor allem um den Zusammenhang von Zuwanderung und Arbeitsmarkt. Schulze bezeichnete dabei die Zuwanderung als unverzichtbar, um dem Fachkräftemangel zu begegnen. Derzeit schieden in Sachsen-Anhalt 2 Menschen aus dem Arbeitsmarkt aus, während nur einer nachkomme. Siegmund setzt dagegen unter anderem auf die Rückkehr ausgewanderter Deutscher. Nötig seien zudem mehr Automatisierung, der Einsatz künstlicher Intelligenz und eine schlankere Verwaltung. In einer aktuellen Infratest-DiMAP-Umfrage erreicht die AfD 42%, die CDU nur 22%. Noah Ulrich, Redaktion.
2: Ein Oberarzt der Universitätsmedizin Rostock ist nach mehreren rassistischen und gewaltverherrlichenden Äußerungen in sozialen Netzwerken freigestellt worden. Die Klinik prüft noch weitere arbeits- und strafrechtliche Konsequenzen. Der Arzt gab demnach zu, unter anderem über Migranten geschrieben zu haben, er wolle sie remigrieren oder kremieren, bezeichnete sie auch als Heizmasse und wünschte sie in Lagern. Mecklenburg-Vorpommerns Wissenschaftsministerin Martin verurteilte die Äußerung.

0: Handlungen als menschenverachtend und fordert harte Konsequenzen. Die Zahl der Toten bei der Sturzflut im Grenzgebiet von China und Nepal ist auf über 150 gestiegen. In Nepal ist das Schicksal von hunderten Vermissten noch unklar.
1: Die Suchtrupps sind im Dauereinsatz. Unter den Vermissten sollen mehr als 290 ausländische Touristen sein. Auch Deutsche, US-Amerikaner und Spanier. Vom Auswärtigen Amt in Berlin heißt es, die deutsche Botschaft in Kathmandu stehe mit den lokalen Behörden in Kontakt. Auf der chinesischen Seite werden 265 Menschen vermisst. Die Sturzflut aus Wasser und Schlamm hat mehrere Ortschaften, Straßen und Brücken zerstört. Laut der Katastrophenschutzbehörde in Nepal weisen Satellitendaten darauf hin, dass ein Erdrutsch die Überschwemmung ausgelöst haben dürfte. Ulrike Klein, Redaktion.
0: Die Bundesländer ziehen wegen der hohen Trassenpreise im Regionalverkehr der Bahn vor Gericht. Die saarländische Verkehrsministerin Berg kündigte in der Rheinischen Post an, beim Verwaltungsgericht Köln Klage gegen den Bund einzureichen. Für die Nutzung von Regionalstrecken müssen Bahnunternehmen zahlen. Die Deutsche Bahn unterhält die Strecken. Weil durch ein Urteil des Europäischen Gerichtshofs die Deckelung dieser Trassenpreise weggefallen ist, steigen nun die Gebühren für die Länder. Sie fordern den Bund auf, die Mehrkosten zu übernehmen. In Thüringen haben sich 16 Schüler nach einer Wanderung in die Barbarossa-Höhle verirrt. Ein Autofahrer entdeckte die Kinder später an einer Landstraße, kilometerweit entfernt bei Rottleben. Sie seien sehr erschöpft gewesen, heißt es. Laut Polizei gaben sie an, zu einer Klasse aus Köthen in Sachsen-Anhalt zu gehören. Die 12- und 13-Jährigen hatten demnach offenbar den Anschluss an den Rest der Klasse nach dem Ausflug zur Höhle verloren und irrten allein umher.
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0: Die Temperaturen liegen im Moment in Köln bei 18 Grad, 15 in Hamburg, 16 in Bremen, 15 messen wir auch in Berlin und in Dresden, 19 in Frankfurt am Main, Stuttgart 16 Grad, München 17, Erfurt 14 und Münster 17 Grad. Im Westen ist es heute zunehmend wolkig, später kann es auch teils kräftige Gewitter geben. Es besteht örtlich Unwettergefahr durch Starkregen, Hagel und Sturm. Sonst ist es heute eher locker bewölkt, auch die Sonne kommt zum Vorschein und es bleibt meist trocken, bei Höchstwerten zwischen 27 und knapp 34 Grad. An den Küsten wird es nicht ganz so warm.
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5: Einen wunderschönen Sonntagmorgen wünsche ich kurz nach 7. Ich bin Mietin Gabriel.

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0: Ein Bahnhof ist längst mehr als nur ein Ort zum Ankommen und Abfahren. Zwischen Gleisen und Wartehallen entstehen Begegnungen, kleine Geschichten und immer vielfältigere Angebote. Denn deutsche Bahnhöfe haben sich in den vergangenen Jahrzehnten stark verändert und weiterentwickelt. Danica Großer hält sich oft auf Bahnhöfen auf. Ich bin mal gespannt, was sie herausgefunden hat.
1: Wo früher vor allem die nächste Verbindung im Mittelpunkt stand, sind Bahnhöfe heute längst auch Orte der Begegnung. Vielfältige Angebote und neue Konzepte machen den Aufenthalt abwechslungsreicher, erklärt Anja Strauß, Geschäftsführerin von Mein Einkaufsbahnhof.
2: Das greifen wir gerne auch immer wieder in Veranstaltungen oder auch Ausstellungen an den Bahnhöfen auf. Zum Beispiel bei den Bahnhofbeats, das ist ein Veranstaltungsformat, was wir schon seit 10 Jahren fast haben, wo junge Nachwuchskünstler aus Bahnhofsgeräuschen neue Musik komponieren, ja, und dann halt gegen auch antreten und in den Bahnhöfen auftreten.
1: Diese Vielfalt spüren auch diejenigen, die täglich am Bahnhof arbeiten. Sergio Benincasa betreibt einen italienischen Feinkostladen im Bahnhof Frankfurt-Höchst. Und für ihn ist es genau diese Mischung, die seinen Arbeitsplatz besonders macht.
3: Kein Tag ist wie der andere. Man hat mit Reisenden, Veranstaltungen und mit unterschiedlichen Situationen zu tun. Kontakt mit vielen Menschen aus verschiedenen Ländern und Kulturen. Und das macht mir sehr viel Spaß.
1: Über all die Jahre ist ihm dabei eine Geschichte ganz besonders im Gedächtnis geblieben.
3: Ich habe in Erinnerung, eine alte Dame kam zu mir voll aufgeregt und hat mir erzählt, dass sie den Zug verpasst hat. Und sie wusste nicht mehr, was sie machen sollte. Dann habe ich sie begleitet zum passenden Gleis. Sie kam am nächsten Tag mit einer großen Packung Praline und hat sich herzlich bedankt. Das macht es besonders, in einem Bahnhof zu sein.
0: Deutschlands Bahnhöfe locken mit einer großen Bandbreite an Angeboten, besonders in der Gastronomie. Mehr Infos gibt's auf bahnhof.de.

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0: Einen wunderschönen Donnerstagmorgen wünsche ich euch. Hier ist Radio Saarschleifenland und wir kommen jetzt mal zum Wetter. Und zur aktuellen RSL-Temperatur.
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0: Die aktuelle RSL-Temperatur, die liegt bei 17 Grad heute Morgen und Wolken habe ich im Angebot und den Sonnenaufgang um 6.42 Uhr. Und dann geht es bewölkt weiter durch den Tag bei maximal 29 Grad. Am Abend ist es zunächst bewölkt und um 20.27 Uhr haben wir den Sonnenuntergang und um 22 Uhr passiert's. Es regnet die ganze Nacht. Naja, sagen wir bis 3 Uhr, okay? Muss ja auch mal reichen. Die Werte bleiben sehr mild mit 18 Grad. Morgen nur noch 23 Grad und viel mehr Regen als heute. Ja. Und am Wochenende wird's auch regnerisch. Frühstück, oder?
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0: Guten Morgen.

0: Nach dem großen Publikumserfolg von Oh la la, wer ahnt denn sowas, geht das Chaos in die nächste Runde. Christian Klavier ist zurück mit einer gewohnt frechen Komödie voller überraschender Wendungen, reichlich politisch unkorrekter Gags und jeder Menge kultureller Missverständnisse. Jessica Martin mit dem nächsten Kinofilmtipp.
1: Nachdem Frédéric und Gérard die Wahrheit über ihre indigene bzw. deutsche Herkunft gerade erst verdaut haben, wollen sie nun das Kriegsbeil endlich begraben.
2: Wir sind nett, ja? Vor allem zu Frédéric.
3: Und wie?
1: Gemeinsam wollen sie nun die Hochzeit ihrer Kinder planen.
4: Ich überlasse das mit den Getränken auch gern Gerhard. Aber eine Hochzeit, bei der es nur Schnaps gibt,
2: warum das?
4: Das kann auch böse enden. Hä?
3: Jawohl, Herr Kohl.
4: Ja, du Kartoffel.
5: Ich bitte dich.
4: Das war
5: bitte.
4: Nur ein Spaß, wir sind Freunde.
1: Doch mitten in den Vorbereitungen sorgt ein unerwarteter Anruf für Aufregung.
6: Hier ist das Labor Biotechnology. Es gibt einen 60-prozentigen Treffer mit Ihrer DNA. Sie haben einen Cousin.
7: Wird lustig zu erfahren, wer dieser Cousin ist.
8: Letztes Mal hat der DNA Test ja ins reinste Chaos geführt.
1: Frédéric ist aber gespannt, wen das DNA-Labor gefunden hat.
9: Die Bouvier Sauvage sind eine sehr bedeutende französische Familie.
10: Um genau zu sein, ihr Cousin ist, sagen wir, nicht vollkommen französisch.
9: Wie?
10: Ihr Cousin ist Türke.
9: Was? Verdammt, geht das wieder los. Und was soll das jetzt heißen, er ist Türke?
1: Damit ist das Chaos aber noch nicht perfekt. Denn wie sich rausstellt, ist der stolze Franzose auch zu 85% Türke.
9: Sie rufen mich! Das ist die Moschee. Ich muss zum Gebet.
11: Ganz ruhig, ja? Das ist nicht die Moschee. Das ist der Alarm vom Pool.
1: Und zu allem Überfluss steht die neue Verwandtschaft auch direkt vor der Tür.
12: Guten Tag, ich sei Mehmet.
13: Du bist was?
1: Auch bei Gérard stellt ein neuer DNA-Test alles auf den Kopf und das ausgerechnet kurz vor der großen Feier.
2: Hast du wieder einen Test gemacht, Gérard?
13: Aber nein.
2: Nichts darf die Hochzeit versauen. Du weißt, was die Kinder gesagt haben.
1: Doch das ist leichter gesagt als getan.
2: I wish you
13: happiness.
2: A penis?
13: Eieiei, da hat sich der Sprachkurs bezahlt gemacht.
0: Französischer Charme, gnadenloser Humor und ein hochkarätiges Ensemble um Christian Klavier. Oh la la 2, neue Tests, neues Chaos, trumpft mit einer noch höheren Gagdichte als der Vorgänger auf. Viel Spaß im Kino.

0: los. Wir kommen zum Radio Saarschleifenland Erlebnistipp.
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0: In unserem heutigen Erlebnistipp geht es zum Feinmechanischen Museum Fellenbergmühle. 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Wo heute ein Museum mit Kaffee angesiedelt ist, in dem sogar Trauungen möglich sind, wurden einst Spezialwerkzeuge für den Uhrmacher und den Juwelierbedarf hergestellt. Das Museum dokumentiert eindrucksvoll den Übergang von der handwerklichen zur industriellen Produktionsweise. 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

0: Es wird 8 Uhr.
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2: Ich bin Jerome Nussbaum. Anderthalb Wochen vor der Landtagswahl in Sachsen-Anhalt verschärft sich der Ton zwischen den Spitzenkandidaten von CDU und AfD. In einer TV-Debatte in der ARD warf CDU-Ministerpräsident Schulze seinem AfD-Konkurrenten Siegmund vor, dass von ihm eine Gefahr ausgehe.
3: Die Menschen, mit denen Sie sich umgeben, sind sehr, sehr gefährliche, sehr extreme Menschen. Und Sie hätten eines machen können, Herr Siegmund. Sie hätten sagen können, als Spitzenkandidat, Sie verurteilen das. Sie möchten solche Bilder nicht, weder in Ihrer Partei noch in Sachsen-Anhalt. Das haben Sie nicht gemacht. Und deswegen geht die Gefahr bei Herrn Siegmund davon aus, mit wem er sich umgibt.
2: Die AfD führt mit Siegmund jedoch auch eine aktuelle Umfrage von Infratest DIMAP an und kommt auf 42%. Die CDU erreicht dagegen nur 22%. Die Diskussionen um das geplante Aus der Rente mit 63 gehen weiter. Mecklenburg-Vorpommerns Ministerpräsidentin Schwesig kritisiert Bundeskanzler Merz dafür, dass er an der Abschaffung festhalten will. Sie sagte der Rheinischen Post, der Kanzler werde über die Rentenreform nicht allein entscheiden. Sie empfehle ihm, mit den Ministerpräsidenten darüber ins Gespräch zu gehen. Wer mit 16 oder 18 in den Beruf eingestiegen sei und sein Leben lang gearbeitet und in die Rentenkasse eingezahlt habe, sollte auch künftig 2 Jahre früher und ohne Abschläge in die Rente gehen können, so Schwesig. Überraschende Wende im Fall Timmy. Der vor der Insel Anholt angespülte Buckelwal soll nun doch zu fast 100%iger Sicherheit Timmy gewesen sein. Eine neue DNA-Analyse hat das ergeben.
4: Mitglieder der Rettungsinitiative vor Pöhl hatten Proben von dem Tier an ein Labor nach China geschickt. Denn Einrichtungen in Deutschland wollten den Auftrag nicht übernehmen, hieß es. Jetzt steht fest, dass Timmy tot ist und zudem noch ein Mädchen war, berichtet die Bild. Eine Tierärztin hatte im Juli noch Zweifel geäußert. Sie erklärte, dass die Proben möglicherweise von 2 unterschiedlichen Tierarten stammen könnten. Sie schloss nicht aus, dass Timmy noch lebt, sagte aber auch, dass sie das total unlogisch finde. Ulrike Klein, Redaktion.
2: Bei den schweren Unwettern vor einer Woche hat in Thüringen rund um Ortruf tatsächlich ein Tornado gewütet. Der Deutsche Wetterdienst hat das bestätigt. Er berichtet von Windgeschwindigkeiten zwischen 200 und

0: 300 Stundenkilometern. Die Aufräumarbeiten dauern immer noch an. An der B285 bei Dermbach müssen noch über 60 beschädigte Alleebäume gefällt werden. In Georgenthal hatte ein schwerer Ast nach dem Unwetter einen Vater auf dem Weg zur Kita erschlagen. Sein Kind blieb unverletzt. Nach einer verheerenden Sturzflut im Grenzgebiet von Nepal und Tibet ist die Zahl der Vermissten auf mehr als 1300 gestiegen. Auch nach hunderten ausländischen Touristen wird gesucht, darunter aus Deutschland. Aus Nepal werden inzwischen über 160 Todesopfer gemeldet. Die Sturzflut aus Wasser und Schlamm hat mehrere Ortschaften, Straßen und Brücken zerstört.
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0: Hier die aktuellen Temperaturen: Köln 20 Grad, Hamburg 18, Bremen und Berlin 17 Grad, in Dresden messen wir 19, in Frankfurt am Main 21, in Stuttgart 20 Grad, München 21, Erfurt 17 und Münster 19 Grad. Im Westen ist es heute zunehmend wolkig, später kann es auch teils kräftige Gewitter geben. Es besteht örtlich Unwettergefahr durch Starkregen, Hagel und Sturm. Sonst ist es heute eher locker bewölkt, auch die Sonne kommt zum Vorschein und es bleibt meist trocken, bei Höchstwerten zwischen 27 und knapp 34 Grad. An den Küsten wird es nicht ganz so warm.
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4: Einen wunderschönen Donnerstagmorgen wünsche ich euch. Wir haben es kurz nach 8. Ich bin Meeting Gabriel.

0: Regielegende Ridley Scott ist mit einem packenden neuen Film zurück in den Kinos. Basierend auf dem fesselnden, fast gleichnamigen Bestseller, schickt er in seinem Endzeitdrama Das Ende der Sterne seine Helden in eine Welt, in der Menschlichkeit nicht mehr in unserer Natur liegt und Überleben der wichtigste Instinkt geworden ist. Mario Hartwig, den haben wir in diesem Film geschickt.
1: Die Welt liegt in Trümmern, nur wenige haben überlebt. Heke ist einer von ihnen.
2: Bevor die Welt unterging, habe ich meine Frau geküsst und mit meinem Hund gespielt.
3: Jasper!
1: Diese Erinnerungen sind neben seinem Hund Jasper das Einzige, was er noch hat. Nur, dass sie wie jede Form von Menschlichkeit keinen Platz mehr haben.
4: Die Welt von damals existiert nicht mehr. Wir halten uns an dem fest, was mal war. Da draußen zählt nur eins, töten oder getötet werden.
1: Allein das Überleben zählt. Dabei hilft ihm der mürrische Marine Bangley, mit dem sich Hick in einem Hangar funktional und strategisch klug eingerichtet hat.
4: Das Einzige, was wir fürchten müssen, sind
2: die Überlebenden.
5: Da ist eine neue Meute in der Stadt. Sie machen Jagd auf alles, was noch übrig ist.
1: In Sima findet Hick zudem in menschlicher Hinsicht eine Verbündete.
6: Mir fehlt Musik. Einkaufen, fahren und laut singen.
5: Mir fehlt was einkaufen zu können.
1: Doch dann eines Tages...
5: Ich habe eine Stimme über Funk gehört.
1: ...beschließt Hick, dem geheimnisvollen Funkspruch nachzugehen.
4: Was glaubst du, was du da findest?
5: Es muss doch noch mehr geben als das.
6: Du träumst.
1: Auf der Suche nach Hoffnung und Menschlichkeit nimmt eine gefährliche Reise ihren Lauf.
2: Die werden immer wieder kommen. Wir können sie nicht ewig aufhalten.
3: Waffe bereit! Schnell, schnell, schnell! Schieß durchs Dach!
0: Wenn ihr also Lust auf packende Spannung à la Ridley Scott habt, Das Ende der Sterne läuft ab jetzt hier bei uns im Kino.

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0: Einen wunderschönen Donnerstagmorgen. Hier ist Radio Saarschleifenland jetzt mit dem Wetter. Hier ist die aktuelle RSL-Temperatur.
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0: Die aktuelle RSL-Temperatur liegt zwischen 18 und 20 Grad und es ist bewölkt. Bewölkt geht's durch den heutigen Donnerstag. Bei maximal 29 Grad. Auch am Abend habe ich Wolken zunächst und um 20.27 Uhr den Sonnenuntergang und um 22 Uhr beginnt eine Regenstaffel. Die geht so etwa bis 3 Uhr. Die Werte bleiben recht mild mit 18 Grad. Morgen, Samstag, Sonntag jede Menge Regen und es wird kühler. Morgen geht es von 29 auf 23 Grad runter und so ähnlich sind die Temperaturen auch am Wochenende.
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0: Guten Morgen.

0: Morgen, hier ist euer Lieblingssender und jetzt wenden wir uns wieder an die Wissensdurstigen unter euch, denn wir blättern im Tagebuch der großen Hits. Hier ist Kollege Christian Simmet.
1: 27. August 2006. James Blunt ist neu in den Charts mit Wise Man. Im Song geht es um drei Jungs, die James Blunt als Wise Men, also als weise Männer bezeichnet. Sie machen nichts aus ihrem Leben, rauchen lieber den ganzen Tag, wollen einfach nur Spaß haben. Und am Ende ist nicht Blunt der Einsame, sondern die drei. Viele Fans interpretieren in diesen Text hinein, dass Blunt diese drei Jungs aus der Schule kannte und jetzt mit diesem Song auf sie zurückkommt und ihnen den Spiegel vorhält. Vielleicht kommt diese Interpretation aber auch durch das Musikvideo zustande. Dort wird Blunt nämlich von den drei Wise Men gekidnappt. Aber worum es auch immer geht, der Song hat eine tolle Melodie und bleibt auch oft als Ohrwurm stundenlang im Kopf. Völlig egal, wer oder was die Wise Men eigentlich sind.

Radio Saarschleifen, ich wünsche euch einen wunderbaren Tag. Na, was macht ihr am Wochenende, am Sonntag? Es geht jetzt um eine Sommerkräuterexkursion. Ja, also ihr wisst schon, also es geht da so um Huflattich, Frauenmantel und Co. Im August entfalten viele Sommerkräuter ihre volle Kraft. Auf dieser Wanderung führt am Sonntag, dem 30. August, ab Wild- und Wanderpark Weißkirchen Heilpraktikerin Jasmin Bier durch Wiesen und Feldränder, erklärt die Besonderheiten von Huflattich, Frauenmantel und anderen heimischen Pflanzen und zeigt, wie sie für Gesundheit und Küche genutzt werden können. Die Exkursion vermittelt praxisnahes Pflanzenwissen und lässt die Teilnehmenden die Vielfalt und Wirkung der Sommerkräuter hautnah erleben. Infos und Anmeldungen bei der Hochwaldtouristik unter Telefon 06876 70937. Nochmal 06876 70937. Ihr könnt auch eine E-Mail schreiben. hochwaldtouristik@weißkirchen.de ist die E-Mail-Adresse. Die Teilnahmegebühr beträgt 15 Euro. Schuhe bzw. Wanderschuhe sowie an ausreichend Getränke denken. Jasmin Bier, die Hochwaldtouristik sowie der Naturpark Saar-Hunsrück freuen sich auf euer Kommen. Na dann viel Spaß am Sonntag.

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0: Es wird 9 Uhr.
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2: Ich bin Jerome Nussbaum. Anderthalb Wochen vor der Landtagswahl in Sachsen-Anhalt verschärft sich der Ton zwischen den Spitzenkandidaten von CDU und AfD. In einer TV-Debatte in der ARD warf CDU-Ministerpräsident Schulze seinem AfD-Konkurrenten Siegmund vor, dass von ihm eine Gefahr ausgehe.
3: Die Menschen, mit denen Sie sich umgeben, sind sehr, sehr gefährliche, sehr extreme Menschen. Und Sie hätten eines machen können, Herr Siegmund. Sie hätten sagen können, als Spitzenkandidat, Sie verurteilen das. Sie möchten solche Bilder nicht, weder in Ihrer Partei noch in Sachsen-Anhalt. Das haben Sie nicht gemacht. Und deswegen geht die Gefahr bei Herrn Siegmund davon aus, mit wem er sich umgibt.
2: Die AfD führt mit Siegmund jedoch auch eine aktuelle Umfrage von Infratest DIMAP an und kommt auf 42%. Die CDU erreicht dagegen nur 22%. Die Diskussionen um das geplante Aus der Rente mit 63 gehen weiter. Mecklenburg-Vorpommerns Ministerpräsidentin Schwesig kritisiert Bundeskanzler Merz dafür, dass er an der Abschaffung festhalten will. Sie sagte der Rheinischen Post, der Kanzler werde über die Rentenreform nicht allein entscheiden. Sie empfehle ihm, mit den Ministerpräsidenten darüber ins Gespräch zu gehen. Wer mit 16 oder 18 in den Beruf eingestiegen sei und sein Leben lang gearbeitet und in die Rentenkasse eingezahlt habe, sollte auch künftig 2 Jahre früher und ohne Abschläge in die Rente gehen können. So schwierig. Überraschende Wende im Fall Timmy. Der vor der Insel Anholt angespülte Buckelwal soll nun doch zu fast 100%iger Sicherheit Timmy gewesen sein. Eine neue DNA-Analyse hat das ergeben.
4: Mitglieder der Rettungsinitiative vor Pöhl hatten Proben von dem Tier an ein Labor nach China geschickt. Denn Einrichtungen in Deutschland wollten den Auftrag nicht übernehmen, hieß es. Jetzt steht fest, dass Timmy tot ist und zudem noch ein Mädchen war, berichtet die Bild. Eine Tierärztin hatte im Juli noch Zweifel geäußert. Sie erklärte, dass die Proben möglicherweise von 2 unterschiedlichen Tierarten stammen könnten. Sie schloss nicht aus, dass Timmy noch lebt, sagte aber auch, dass sie das total unlogisch finde. Ulrike Klein, Redaktion.
2: Bei den schweren Unwettern vor einer Woche hat in Thüringen rund um Ortruf tatsächlich ein Tornado gewütet. Der Deutsche Wetterdienst hat das bestätigt. Er berichtet von Windgeschwindigkeiten zwischen 200 und 300 Stundenkilometern. Die Aufräumarbeiten dauern immer noch an. An der B285 bei Dermbach müssen noch über 60 beschädigte Alleebäume gefällt werden. In Georgenthal hatte ein schwerer Ast nach dem Unwetter einen Vater auf dem Weg zur Kita erschlagen. Sein Kind blieb unverletzt. Nach einer verheerenden Sturzflut im Grenzgebiet von Nepal und Tibet ist die Zahl der Vermissten auf mehr als 1300 gestiegen. Auch nach hunderten ausländischen Touristen wird gesucht, darunter aus Deutschland. Aus Nepal werden inzwischen über 160 Todesopfer gemeldet. Die Sturzflut aus Wasser und Schlamm hat mehrere Ortschaften, Straßen und Brücken zerstört.
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2: Hier die aktuellen Temperaturen. Köln 20 Grad, Hamburg 18, Bremen und Berlin 17 Grad, in Dresden messen wir 19, in Frankfurt am Main 21, in Stuttgart 20 Grad,

0: München 21, Erfurt 17 und Münster 19 Grad. Im Westen ist es heute zunehmend wolkig. Später kann es auch teils kräftige Gewitter geben. Es besteht örtlich Unwettergefahr durch Starkregen, Hagel und Sturm. Sonst ist es heute eher locker bewölkt. Auch die Sonne kommt zum Vorschein und es bleibt meist trocken. Bei Höchstwerten zwischen 27 und knapp 34 Grad. An den Küsten wird es nicht ganz so warm.
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4: Ja, wir beginnen die vierte und letzte Stunde dieser Frühsendung. Einen wunderschönen Donnerstagmorgen. Ich bin Mietin Gamriel.

0: Radio Saarschleifenland, der Donnerstagmorgen ist hier. Ich hoffe, euch geht's gut. Ihr seid gut in diesen Tag gekommen. Und damit ihr auch weiter gut und noch besser durch den Tag kommt, beschäftigen wir uns jetzt mal mit dem Thema Mittagessen. Was gibt's denn, wofür, wie viel? Die Kollegin Silke Rech klärt auf.
1: Der Mittagstisch für den heutigen Donnerstag. 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Die ist am 30. Oktober 2026 ab 20.30 Uhr. 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

0: starkes Übergewicht betrifft rund 17 Millionen Menschen in Deutschland und trotzdem bleibt der Weg zur Behandlung für viele extrem schwierig. Häufig fehlen spezialisierte Ärztinnen und Ärzte und dazu kommt oft die Angst vor unangenehmen Situationen in der Praxis. Genau hier kann die Telemedizin, also die Online-Sprechstunde, den Zugang erleichtern und Versorgungslücken schließen. Mehr von Annabelle Kopp.
1: Starkes Übergewicht betrifft rund 17 Millionen Menschen in Deutschland und trotzdem bleibt der Weg zur Behandlung für viele extrem schwierig. Häufig fehlen spezialisierte Ärztinnen und Ärzte. Dazu kommt oft die Angst vor unangenehmen Situationen in der Praxis. Genau hier kann die Telemedizin, also die Online-Sprechstunde, den Zugang erleichtern und Versorgungslücken schließen. Denn die Sprechstunde findet zu Hause vor dem Bildschirm statt, erklärt Facharzt für Allgemeinmedizin Stefan Spieren.
2: Die meisten haben einfach einen langen Leidensweg und haben vielleicht schon zigmal eine Diät versucht und sind natürlich auch stigmatisiert und trauen sich dann einfach nicht. Telemedizin ist natürlich von der Hürde deutlich einfacher, als wenn man in eine Praxis muss.
1: Wichtig ist aber,
2: dass es eine Plattform ist, die zugelassen ist, wo also wirklich auch Ärzte arbeiten, die in Deutschland zugelassen sind. Zweitens natürlich, dass man während dieser Videosprechstunde auf dieser Plattform genauso gründlich untersucht, befragt und aufgeklärt wird wie in einer normalen Sprechstunde.
1: Christine Winkler ist Adipositas-Patientin und hat mithilfe der Telemedizin einen Weg gefunden, nachhaltig mit ihrem Übergewicht umzugehen.
3: Ich konnte offen über die Dinge sprechen, ohne dass mir das Gefühl gegeben wurde, ja, beobachtet zu werden. Und gleichzeitig hatte ich endlich Kontakt zu jemandem mit Erfahrung im Bereich Adipositas. Es ist eine chronische Erkrankung, die kontinuierliche und engmaschige ärztliche Begleitung einfach notwendig macht.
1: Niemand muss mit Adipositas alleine klarkommen. Für Christine Winkler war die Online-Sprechstunde eine große Unterstützung.
3: Der erste Schritt, er kostet oft Mut, aber genau dieser Schritt verändert unglaublich viel, die Hilfe anzunehmen. Das bedeutet einfach keine Schwäche, sondern Verantwortung und auch Verantwortung für die eigene Gesundheit. Gerade digitale Angebote, ja, die können den Einstieg deutlich einfacher machen und jede Veränderung, die beginnt mit einem ehrlichen Gespräch, egal ob dann in der Praxis oder online.
0: Telemedizin soll den klassischen Arztbesuch nicht ersetzen, sondern das Angebot ergänzen und Versorgungslücken schließen. Für viele Menschen mit Adipositas kann das der erste Schritt zur Behandlung sein. Weitere Infos gibt's auch unter übergewicht.de. Dankeschön an Annabelle Kopp für diesen Beitrag.

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0: Einen wunderschönen Donnerstagmorgen. Hier ist Radio Saarschleifenland jetzt mit dem Wetter. Hier ist die aktuelle RSL-Temperatur.
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0: Die aktuelle RSL-Temperatur liegt zwischen 18 und 20 Grad und es ist bewölkt. Bewölkt geht's durch den heutigen Donnerstag. Bei maximal 29 Grad. Auch am Abend habe ich Wolken zunächst und um 20.27 Uhr den Sonnenuntergang und um 22 Uhr beginnt eine Regenstaffel. Die geht so etwa bis 3 Uhr. Die Werte bleiben recht mild mit 18 Grad. Morgen, Samstag, Sonntag jede Menge Regen und es wird kühler. Morgen geht es von 29 auf 23 Grad runter und so ähnlich sind die Temperaturen auch am Wochenende.
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0: Guten Morgen.

0: Der iranisch-deutsche Filmemacher Faraz Shariat gilt als eine der aufregendsten und mutigsten jungen Stimmen im deutschen Kino. Zu Recht, wie sein mehrfach ausgezeichneter neuer Thriller Staatsschutz beweist. Der hat beispielsweise schon den Publikumspreis bei der Berlinale gewonnen und kommt jetzt in die Kinos. Und den Mario Hartwig, den haben wir mit jeder Menge Popcorn in diesen Film geschickt.
1: Seo Kim ist frisch examinierte Staatsanwältin und hat von Anfang an vor Gericht mit offen zur Schau gestellter rechtsextremer Gesinnung zu kämpfen.
2: Ich möchte anregen, dass der Angeklagte seine Jacke überzieht. Seine Tattoos und sein T-Shirt beinhalten Symbole, die das Gericht missachten und unsere freiheitlich-demokratische Grundordnung beleidigen.
3: Die sind nicht verboten.
1: Wegen ihrer Haltung gerät sie schnell ins Visier der rechten Szene, wird sogar auf offener Straße von mehreren Männern mit einem Molotow-Cocktail angegriffen und überlebt diesen Brandanschlag nur knapp.
2: Ich will nicht ins Krankenhaus. Sichern Sie hier alles an. Einer von Ihnen hatte ein schwarzes Herrenrad, schwarze Kleidung, schwarzer Helm und einer war auf dem Moped.
1: Einen der Täter kann die Polizei schnappen und der wird auch vor Gericht gestellt. Aber
4: die Mittäter Röders, mindestens zwei, wie wir noch belegen werden, wurden nicht ermittelt. Es bestand und besteht Verdunklungsgefahr.
1: Seo will danach herausfinden, ob und wie tief ihre eigene Behörde da mit drinsteckt. Deshalb überredet sie eine befreundete Mitarbeiterin, ihr bereits abgeschlossene Akten mit ähnlichen Fällen zu besorgen.
5: Röder und seine Freunde machen das nicht zum ersten Mal. Halten, ich will die Mittäter finden. Verstehst du das nicht?
6: Ich brauche dich schnell zurück.
1: Doch die Sache fliegt auf und ihr Chef pfeift sie sofort zurück.
7: Auf wessen Seite stehen Sie eigentlich? Warum haben Sie denn kein Vertrauen in Ihre eigene Behörde?
8: Frau Kim, Sie sollen sich aus meinen Ermittlungen raushalten.
5: Okay.
1: Seo ermittelt trotzdem auf eigene Faust weiter, stößt dabei in den eigenen Reihen aber zunehmend mehr auf eine Mauer des Schweigens.
9: Ich will mit Ihren Methoden nichts zu tun haben.
5: Sagen Sie das auch, wenn wir einen Rechtsextremen als Behördenleiter haben?
9: Ja, auch Rechtsextreme dürfen Staatsanwälte sein.
0: Weitergeht mit der widerstandleistenden Staatsanwältin und ihrem Kampf für die Einhaltung des Rechts, kann man sich ab sofort in Staatsschutz im Kino ansehen.

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Jetzt ist es soweit. Das Ende dieser Sendung ist gekommen. Das war Radio Saarschleifenland, der Morgen. Ich bin Metin Gabriel, sage tschüss, bis nachher. Am Nachmittag bin ich dann wieder da.

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0: Es wird 10 Uhr.
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2: Ich bin Jerome Nussbaum. Im Landtag von Thüringen versucht AfD-Fraktionschef Höcke morgen mit einem Misstrauensantrag den aktuellen CDU-Ministerpräsidenten Vogt abzulösen. Doch bei der Abstimmung wird es voraussichtlich keine Mehrheit gegen Vogt geben. Auch SPD, Linke und das BSW wollen zu ihm halten.
3: Geschlossen werfen die Landtagsfraktionen der AfD unter anderem ein rassistisches und frauenfeindliches Weltbild vor. Der Blick richtet sich vor allem auf das mitregierende BSW, weil sich Parteigründerin Wagenknecht zuletzt offen gegenüber der AfD geäußert hatte. Fraktionschefin Hupach sagte aber vorab, das BSW könne den Thüringern Höcke als Ministerpräsidenten nicht zumuten. Man werde geschlossen mit Nein gegen Höcke stimmen. Das Misstrauensvotum wird mit der Aberkennung von Vogts Doktortitel begründet. Ulrike Klein, Redaktion.
2: Nach der Ankündigung, an der geplanten Abschaffung der Rente mit 63 festzuhalten, bekommt Kanzler Merz Rückendeckung aus der SPD. Deren Fraktionschef Miersch geht davon aus, dass die Koalition die Rentenreform im Herbst beschließen wird, trotz der noch vorhandenen Streitpunkte. Er sagte im Deutschlandfunk, die Vorschläge der Rentenkommission seien eine gute Grundlage, würden aber auch ausreichend Spielraum für Anpassungen bieten. Diesen wolle man im parlamentarischen Verfahren nutzen. Die Abschaffung der abschlagsfreien Rente nach 45 Beitragsjahren hält Miersch aber für richtig. Nach dem verheerenden Erdrutsch im Himalaya ist die Zahl der Vermissten auf mehr als 1300 gestiegen. Videos zeigen die gewaltige Sturzflut im Grenzgebiet zwischen Nepal und Tibet.
4: Allein in Nepal werden mehr als 800 Menschen vermisst. Darunter sind über 570 Touristen. Mehr als 160 Todesopfer wurden inzwischen gezählt. Auf chinesischer Seite in Tibet hat sich die Zahl der Vermissten auf rund 550 mehr als verdoppelt. Es wird nach Angaben von Trekkingagenturen auch nach 8 Deutschen gesucht. Das Auswärtige Amt in Berlin ist mit den Behörden vor Ort in Kontakt. Die Rettungsaktionen gestalten sich schwierig. Schlammmassen haben Straßen für schweres Gerät und große Fahrzeuge unpassierbar gemacht. Noah Ulrich, Redaktion.
2: Eine ARD-Recherche hat eine bislang unbekannte Sicherheitslücke im deutschen Mobilfunk aufgedeckt. Bei Testanrufen konnte in mehreren Handynetzen die Gerätekennung ausgelesen werden. Eine 15-stellige Seriennummer, mit der jedes Handy weltweit identifiziert werden kann. Das Bundesamt für Verfassungsschutz bewertet die Schwachstelle demnach als sicherheitsrelevant. Cyberangriffe durch ausländische Geheimdienste würden so erleichtert, heißt es. Telekom, Vodafone und Telefonica haben deshalb technische Änderungen angekündigt. Die Verbraucherstimmung in Deutschland verbessert sich. Als Hauptgrund dafür sehen die Marktforscher aus Nürnberg die stark gestiegenen Erwartungen der Menschen, mehr zu verdienen. So ist auch die Rede von einer verbesserten allgemeinen wirtschaftlichen Lage. Dies könnte an den Signalen liegen, dass etwa die Wirtschaftsleistung im zweiten Quartal höher ausfiel als erwartet.
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2: Wir schauen auf die aktuellen Temperaturen. Köln 24 Grad, Hamburg, Bremen und Berlin jeweils 21. In Dresden messen wir 22, in Frankfurt am Main 24 Grad, Stuttgart 26, München 25, in Erfurt sind es 21 und in Münster 22 Grad. Im Westen wird es zunehmend wolkig, später erwarten wir noch teils kräftige Gewitter, auch mit Unwettergefahr durch Starkregen, Hagel und Sturmböen. Sonst ist es locker bewölkt, auch die Sonne zeigt sich und es bleibt meist trocken. Bei Höchstwerten zwischen 27 und knapp 34 Grad. Morgen geht es dann meist wechselnd bewölkt weiter. Vor allem in den südlichen Bundesländern kann es gebietsweise aber auch schwere Gewitter mit hohem Unwetterpotenzial geben. Die Höchstwerte liegen dann zwischen 23 und 31 Grad.
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1: Kurz nach 10 Uhr ist es. Einen schönen Donnerstagvormittag mit Bruce Springsteen jetzt und Dancing in the Dark. Ich bin Silke Rech. Hallöchen.

0: Das ist der Donnerstag und hier ist unser Tagebuch der großen Hits. Hier ist Christian Semmert.
1: 27. August 2002. Die No Angels sind mit Still in Love with You neu in den Charts. Nach einer kurzen Pause vom Rampenlicht sehen sich die No Angels Anfang 2002 wieder und arbeiten an ihrem zweiten Album Now Us. Jede einzelne der fünf Mädels wurde vorher gebeten, sich mal Gedanken um Songtexte oder auch um Themen für Songs zu machen. Denn das erste Album, Elements, das musste nach dem Popstar-Erfolg enorm schnell aufgenommen werden, damit sich das Ding natürlich auch verkauft. Und deshalb hatte keine der No Angels überhaupt Zeit, irgendwelche persönlichen Einflüsse ins Album mitzubringen. Und genau deshalb sind da alle Songs von externen Songschreibern geschrieben worden, sogar schon bevor man überhaupt wusste, wer letzten Endes in der Popstars-Band sein wird. In Now Us soll das jetzt alles anders werden. Jede bringt ihre Persönlichkeit in verschiedene Songs ein und so entsteht ein Album, das den No Angels aus dem Herzen spricht. So zum Beispiel auch Still in Love with You. Hier geht es um eine Frau, die über eine vergangene Beziehung nachdenkt. Sie kann einfach nicht vergessen, wie sehr diese Person wirklich immer noch in ihrem Kopf ist und wie sehr sie diese Person liebt und sie auch sofort wieder zurücknehmen würde, wenn sich die Situation irgendwie bietet. Und hier können sich die No Angels mal so richtig auch in Latino-Sounds ausleben. Denn die Musik im Song, die besteht hauptsächlich aus Flamenco-Gitarren und Bongo-Drums. Tolle Nummer mit der ganz persönlichen Note von Nadia, Sandy, Vanessa, Lucy und Jessica.

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Wir schauen mal aufs Wetter hier bei Radio Saarschleifenland. Heute ein Mix aus Sonne und Wolken und noch einmal heiß mit 29 Grad. Zum Abend kommen dann aber Gewitter und deswegen morgen deutlich kühler, auch wechselhafter mit 24 Grad und auch Gewitter möglich. Samstag dann ruhiger vom Wetter her, 23 Grad, einige Wolken, ein bisschen Sonne, genauso am Sonntag und die nächste Woche wird insgesamt ähnlich.

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1: Ich bin Jerome Nussbaum. Im Landtag von Thüringen versucht AfD-Fraktionschef Höcke morgen mit einem Misstrauensantrag den aktuellen CDU-Ministerpräsidenten Vogt abzulösen. Doch bei der Abstimmung wird es voraussichtlich keine Mehrheit gegen Vogt geben. Auch SPD, Linke und das BSW wollen zu ihm halten.
2: Geschlossen werfen die Landtagsfraktionen der AfD unter anderem ein rassistisches und frauenfeindliches Weltbild vor. Der Blick richtet sich vor allem auf das mitregierende BSW, weil sich Parteigründerin Wagenknecht zuletzt offen gegenüber der AfD geäußert hatte. Fraktionschefin Hupach sagte aber vorab, das BSW könne den Thüringern Höcke als Ministerpräsidenten nicht zumuten. Man werde geschlossen mit Nein gegen Höcke stimmen. Das Misstrauensvotum wird mit der Aberkennung von Vogts Doktortitel begründet. Ulrike Klein, Redaktion.
1: Nach der Ankündigung, an der geplanten Abschaffung der Rente mit 63 festzuhalten, bekommt Kanzler Merz Rückendeckung aus der SPD. Deren Fraktionschef Miersch geht davon aus, dass die Koalition die Rentenreform im Herbst beschließen wird, trotz der noch vorhandenen Streitpunkte. Er sagte im Deutschlandfunk, die Vorschläge der Rentenkommission seien eine gute Grundlage, würden aber auch ausreichend Spielraum für Anpassungen bieten. Diesen wolle man im parlamentarischen Verfahren nutzen. Die Abschaffung der abschlagsfreien Rente nach 45 Beitragsjahren hält Miersch aber für richtig. Nach dem verheerenden Erdrutsch im Himalaya ist die Zahl der Vermissten auf mehr als 1300 gestiegen. Videos zeigen die gewaltige Sturzflut im Grenzgebiet zwischen Nepal und Tibet.
3: Allein in Nepal werden mehr als 800 Menschen vermisst. Darunter sind über 570 Touristen. Mehr als 160 Todesopfer wurden inzwischen gezählt. Auf chinesischer Seite in Tibet hat sich die Zahl der Vermissten auf rund 550 mehr als verdoppelt. Es wird nach Angaben von Trekkingagenturen auch nach 8 Deutschen gesucht. Das Auswärtige Amt in Berlin ist mit den Behörden vor Ort in Kontakt. Die Rettungsaktionen gestalten sich schwierig. Schlammmassen haben Straßen für schweres Gerät und große Fahrzeuge unpassierbar gemacht. Noah Ulrich, Redaktion.
1: Eine ARD-Recherche hat eine bislang unbekannte Sicherheitslücke im deutschen Mobilfunk aufgedeckt. Bei Testanrufen konnte in mehreren Handynetzen die Gerätekennung ausgelesen werden. Eine 15-stellige Seriennummer, mit der jedes Handy weltweit identifiziert werden kann. Das Bundesamt für Verfassungsschutz bewertet die Schwachstelle demnach als sicherheitsrelevant. Cyberangriffe durch ausländische Geheimdienste würden so erleichtert, heißt es. Telekom, Vodafone und Telefonica haben deshalb technische Änderungen angekündigt. Die Verbraucherstimmung in Deutschland verbessert sich. Als Hauptgrund dafür sehen die Marktforscher aus Nürnberg die stark gestiegenen Erwartungen der Menschen, mehr zu verdienen. So ist auch die Rede von einer verbesserten allgemeinen wirtschaftlichen Lage. Dies könnte an den Signalen liegen, dass etwa die Wirtschaftsleistung im zweiten Quartal höher ausfiel als erwartet.
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1: Wir schauen auf die aktuellen Temperaturen. Köln 24 Grad, Hamburg, Bremen und Berlin jeweils 21. In Dresden messen wir 22, in Frankfurt am Main 24 Grad, Stuttgart 26, München 25, in Erfurt sind es 21 und in Münster 22 Grad. Im Westen wird es zunehmend wolkig. Später erwarten wir noch teils kräftige Gewitter, auch mit Unwettergefahr durch Starkregen, Hagel und Sturmböen. Sonst ist es locker bewölkt, auch die Sonne zeigt sich und es bleibt meist trocken. Bei Höchstwerten zwischen 27 und knapp 34 Grad. Morgen geht es dann meist wechselnd bewölkt weiter. Vor allem in den südlichen Bundesländern kann es gebietsweise aber auch schwere Gewitter mit hohem Unwetterpotenzial geben. Die Höchstwerte liegen dann zwischen 23 und 31 Grad.
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5: Kurz nach 11 ist es am Donnerstagvormittag. Das gute alte Festnetz verändert sich und für einige kann das ganz schön teuer werden. Dabei gibt es deutlich günstigere Möglichkeiten. Wir schauen gleich, welche Alternativen es gibt und worauf ihr beim Wechsel achten solltet. Mehr dazu gleich. Ich bin Silke Rech, ich freue mich, dass ihr eingeschaltet habt.

Schön, dass ihr mit dabei seid. Einen schönen Donnerstagvormittag. Wer zu Hause noch einen klassischen Telefonanschluss hat, also Festnetz, aber kein Internet, muss sich in nächster Zeit umstellen. Die Telekom will die letzten rund 1,3 Millionen dieser Anschlüsse nach und nach abschaffen. Telefonieren kann man natürlich trotzdem weiter. Die Telekom bietet dafür eine kleine Box an. Das bisherige Telefon wird dann dort eingesteckt. Technisch läuft das Gespräch dann über das Mobilfunknetz. Der Haken ist allerdings der Preis. Der günstigste Tarif kostet knapp 23 Euro im Monat und enthält 120 Freiminuten. Für eine Festnetz-Flatrate sind es gut 32 Euro. Dazu kommt noch die Box für knapp 100 Euro oder rund 4 Euro Miete im Monat. Das Vergleichsportal Verivox sagt deshalb, es lohnt sich, nach Alternativen zu schauen. Ein einfacher Mobilfunktarif mit Flatrate ist bei anderen Anbietern teilweise schon für rund 5 Euro im Monat zu bekommen. Selbst im Telekom-Netz gibt es günstigere Mobilfunktarife. Allerdings gibt es einen wichtigen Unterschied. Wer die Telekom-Box nimmt, kann seine bisherige Festnetznummer und auch sein gewohntes Telefon behalten. Bei einem normalen Mobilfunktarif bekommt man dagegen in der Regel eine neue Handynummer. Und dafür muss man nicht unbedingt auf ein Smartphone umsteigen. Es gibt weiterhin einfache Tastenhandys und sogar Tischtelefone, die fast genauso aussehen wie ein klassisches Festnetztelefon. In diese Geräte kommt einfach eine SIM-Karte. Wer sich also ein neues Gerät kauft, sollte aber auf einen Punkt unbedingt achten. Es sollte mindestens LTE, also 4G oder 5G unterstützen. 3G ist in Deutschland bereits abgeschaltet und auch das alte 2G-Netz soll künftig verschwinden. Ein sehr altes oder besonders billiges Gerät, das nur diese alten Standards beherrscht, wäre deshalb keine gute Anschaffung mehr.

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Einen schönen Donnerstag wünschen wir euch. Der Mittagstisch für den heutigen Donnerstag. 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

Schön, dass ihr mit dabei seid. Einen schönen Vormittag an diesem Donnerstag. Den Führerschein haben die meisten von uns ganz klassisch als Plastikkarte im Portemonnaie. Künftig soll er aber auch aufs Smartphone kommen. Das Kraftfahrtbundesamt arbeitet gerade an der digitalen Version. Die Entwicklung ist inzwischen in der letzten Phase. Wenn alles nach Plan läuft, soll der digitale Führerschein noch Ende dieses Jahres vorgestellt werden. Gespeichert wird er in der sogenannten iKFZ-App des Kraftfahrtbundesamtes. Die ist bereits auf mehr als 2 Millionen Smartphones installiert. Bislang kann man dort zum Beispiel den Fahrzeugschein digital hinterlegen. In Zukunft soll auch der Führerschein dazukommen. Die Plastikkarte verschwindet dadurch aber nicht. Der digitale Führerschein ist als zusätzliche Möglichkeit gedacht. Generell wird rund ums Auto immer mehr digital. Auch Fahrzeuge können inzwischen bei vielen Städten und Kreisen online an- und abgemeldet werden. Mittlerweile läuft ungefähr jede 5. Zulassung auf diesem Weg.

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0: Anhalt hat sich der Ton zwischen den Spitzenkandidaten von CDU und AfD verschärft. In einer TV-Debatte in der ARD warf CDU-Ministerpräsident Schulze seinem AfD-Konkurrenten Siegmund vor, dass von ihm eine Gefahr ausgehe, vor allem durch Menschen, die ihn umgeben würden. Er kritisierte auch das Frauenbild, das die AfD in Sachsen-Anhalt verfolge. Siegmund tat dies als Lügen ab.
1: Aus einer völlig abgehobenen Perspektive über den Wettbewerber zu urteilen, mit Fake News überhaupt sich gar nicht mit der Programmatik auseinanderzusetzen, das ist ja das, was die Gremien in diesem Land aufreißt. Und das möchte ich nicht. Ich möchte, dass wir wieder zusammenhalten, dass wir als eine Gemeinschaft denken.
0: Die AfD führt mit Siegmund eine aktuelle Umfrage von Infratest DIMAP an und kommt auf 42%. Die CDU erreicht dagegen nur 22%. Die Berliner Arche schlägt Alarm wegen einer nach ihrer Erfahrung gescheiterten Integration. Arche-Sprecher Büscher sagte nach 25 Jahren Jugendarbeit wörtlich, wir steuern auf eine Katastrophe zu, die bald nicht mehr zu handeln sei. Migration könne funktionieren, aber nur mit klaren Regeln, Sprache und Integration. Das sei nicht mehr der Fall. So seien Messer für Jugendliche nichts Ungewöhnliches mehr, auch nicht bei Elfjährigen, die man schon damit erwischt habe, sagte er der Bild. Die Diskussionen um das geplante Aus der Rente mit 63 gehen weiter. Mecklenburg-Vorpommerns Ministerpräsidentin Schwesig kritisiert Bundeskanzler Merz dafür, dass er an der Abschaffung festhalten will. Sie sagte der Rheinischen Post, der Kanzler werde über die Rentenreform nicht allein entscheiden. Sie empfehle ihm, mit den Ministerpräsidenten darüber ins Gespräch zu gehen. Wer mit 16 oder 18 in den Beruf eingestiegen sei und sein Leben lang gearbeitet und in die Rentenkasse eingezahlt habe, sollte auch künftig 2 Jahre früher und ohne Abschläge in die Rente gehen können, so Schwesig. Die weltgrößte Computerspielemesse Gamescom hat heute für alle Besucher geöffnet. Bis Sonntag werden mehr als 350.000 Menschen auf dem Kölner Messegelände erwartet. Gleichzeitig eröffnet Bundespräsident Steinmeier den Gamescom-Kongress.
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0: Die aktuellen Temperaturen: Köln 27 Grad, Hamburg, Bremen und Berlin jeweils 24, 25 sind es in Dresden, 28 in Frankfurt am Main, Stuttgart 30 Grad, München 29 und jeweils 26 messen wir in Erfurt und Münster. Im Westen wird es zunehmend wolkig, später erwarten wir noch teils kräftige Gewitter, auch mit Unwettergefahr durch Starkregen, Hagel und Sturmböen. Sonst ist es locker bewölkt, auch die Sonne zeigt sich und es bleibt meist trocken, bei Höchstwerten zwischen 27 und knapp 34 Grad. Morgen geht es dann meist wechselnd bewölkt weiter. Vor allem in den südlichen Bundesländern kann es gebietsweise aber auch schwere Gewitter mit hohem Unwetterpotenzial geben. Die Höchstwerte liegen dann zwischen 23 und 31 Grad.
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4: Schön, dass ihr mit dabei seid. Am Donnerstagmittag um kurz nach 12, jetzt mit fettes Brot und Jein. Und ich bin Silke Rech. Hallo.

0: Das ist der Donnerstag und hier ist unser Tagebuch der großen Hits. Hier ist Christian Semmert.
1: 27. August 2002. Die No Angels sind mit Still in Love with You neu in den Charts. Nach einer kurzen Pause vom Rampenlicht sehen sich die No Angels Anfang 2002 wieder und arbeiten an ihrem zweiten Album Now Us. Jede einzelne der fünf Mädels wurde vorher gebeten, sich mal Gedanken um Songtexte oder auch um Themen für Songs zu machen. Denn das erste Album, Elements, das musste nach dem Popstar-Erfolg enorm schnell aufgenommen werden, damit sich das Ding natürlich auch verkauft. Und deshalb hatte keine der No Angels überhaupt Zeit, irgendwelche persönlichen Einflüsse ins Album mitzubringen. Und genau deshalb sind da alle Songs von externen Songschreibern geschrieben worden, sogar schon bevor man überhaupt wusste, wer letzten Endes in der Popstars-Band sein wird. In Now Us soll das jetzt alles anders werden. Jede bringt ihre Persönlichkeit in verschiedene Songs ein und so entsteht ein Album, das den No Angels aus dem Herzen spricht. So zum Beispiel auch Still in Love with You. Hier geht es um eine Frau, die über eine vergangene Beziehung nachdenkt. Sie kann einfach nicht vergessen, wie sehr diese Person wirklich immer noch in ihrem Kopf ist und wie sehr sie diese Person liebt und sie auch sofort wieder zurücknehmen würde, wenn sich die Situation irgendwie bietet. Und hier können sich die No Angels mal so richtig auch in Latino-Sounds ausleben. Denn die Musik im Song, die besteht hauptsächlich aus Flamenco-Gitarren und Bongo-Drums. Tolle Nummer mit der ganz persönlichen Note von Nadia, Sandy, Vanessa, Lucy und Jessica.

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Das Radio Sorschleifenland, das ist der Donnerstagmittag und wir schauen, welche Apotheken in der kommenden Nacht geöffnet sind. Einmal ist das die Sargau-Apotheke in der Fitterstraße 1 in Hilbringen, außerdem die Pachtener Apotheke in der Nachtsheimstraße 2 in Dillingen.

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0: Es wird 13 Uhr.
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2: Ich bin Jerome Nussbaum. Bei seinem Geheimbesuch in Moskau hat CIA-Chef Radcliffe offenbar versucht, Russland vor einer Eskalation gegen NATO-Staaten zu warnen. Vor allem gegen Estland, Litauen und Lettland berichten US-Medien unter Berufung auf Insider. Der Geheimdienstchef war vorgestern überraschend nach Moskau geflogen, nach einem Zwischenstopp in Lettland.
3: Amerikanische Geheimdienste halten es demnach für möglich, dass Russlands Präsident Putin mit begrenzten Aktionen prüfen könnte, wie geschlossen das NATO-Bündnis reagiert. Möglich seien demnach vor allem Cyberattacken, hybride Aktionen oder andere Operationen, auch Drohnenvorfälle. US-Präsident Trump bestritt jedoch offiziell die Darstellung, es sei um eine russische Bedrohung der NATO gegangen. Laut Politico soll Radcliffe Moskau auch gedrängt haben, den Iran militärisch und wirtschaftlich weniger zu unterstützen. Noah Ulrich, Redaktion.
2: Anderthalb Wochen vor der Landtagswahl in Sachsen-Anhalt.

0: sei. Migration könne funktionieren, aber nur mit klaren Regeln, Sprache und Integration. Das sei nicht mehr der Fall. So seien Messer für Jugendliche nichts Ungewöhnliches mehr, auch nicht bei Elfjährigen, die man schon damit erwischt habe, sagte er der Bild. Die Diskussionen um das geplante Aus der Rente mit 63 gehen weiter. Mecklenburg-Vorpommerns Ministerpräsidentin Schwesig kritisiert Bundeskanzler Merz dafür, dass er an der Abschaffung festhalten will. Sie sagte der Rheinischen Post, der Kanzler werde über die Rentenreform nicht allein entscheiden. Sie empfehle ihm, mit den Ministerpräsidenten darüber ins Gespräch zu gehen. Wer mit 16 oder 18 in den Beruf eingestiegen sei und sein Leben lang gearbeitet und in die Rentenkasse eingezahlt habe, sollte auch künftig 2 Jahre früher und ohne Abschläge in die Rente gehen können, so Schwesig. Die weltgrößte Computerspielemesse Gamescom hat heute für alle Besucher geöffnet. Bis Sonntag werden mehr als 350.000 Menschen auf dem Kölner Messegelände erwartet. Gleichzeitig eröffnet Bundespräsident Steinmeier den Gamescom-Kongress.
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0: Die aktuellen Temperaturen: Köln 27 Grad, Hamburg, Bremen und Berlin jeweils 24, 25 sind es in Dresden, 28 in Frankfurt am Main, Stuttgart 30 Grad, München 29 und jeweils 26 messen wir in Erfurt und Münster. Im Westen wird es zunehmend wolkig, später erwarten wir noch teils kräftige Gewitter, auch mit Unwettergefahr durch Starkregen, Hagel und Sturmböen. Sonst ist es locker bewölkt, auch die Sonne zeigt sich und es bleibt meist trocken, bei Höchstwerten zwischen 27 und knapp 34 Grad. Morgen geht es dann meist wechselnd bewölkt weiter. Vor allem in den südlichen Bundesländern kann es gebietsweise aber auch schwere Gewitter mit hohem Unwetterpotenzial geben. Die Höchstwerte liegen dann zwischen 23 und 31 Grad.
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3: Es ist kurz nach eins. Einen schönen Mittag wünschen wir euch und wir haben gleich einen aktuellen Kinotipp, der ziemlich spannend ist. Mehr dazu gleich. Ich bin Silke Rech. Ich freue mich, dass ihr mit dabei seid.

0: Schön, dass ihr mit dabei seid. Einen schönen Donnerstagmittag. Seit seinem vielfach preisgekrönten Coming-of-Age-Regie-Debüt Future 3 gilt der iranisch-deutsche Filmemacher Farhad Shariat als eine der aufregendsten und mutigsten jungen Stimmen im deutschen Kino. Zu Recht, wie sein mehrfach ausgezeichneter neuer Thriller Staatsschutz beweist. Der hat beispielsweise schon den Publikumspreis bei der Berlinale gewonnen und kommt jetzt bundesweit in die Kinos. Mario Hartwig verrät euch mehr.
1: Seo Kim ist frisch examinierte Staatsanwältin und hat von Anfang an vor Gericht mit offen zur Schau gestellter rechtsextremer Gesinnung zu kämpfen.
2: Ich möchte anregen, dass der Angeklagte seine Jacke überzieht. Seine Tattoos und sein T-Shirt beinhalten Symbole, die das Gericht missachten und unsere freiheitlich-demokratische Grundordnung beleidigen.
3: Die sind nicht verboten.
1: Wegen ihrer Haltung gerät sie schnell ins Visier der rechten Szene, wird sogar auf offener Straße von mehreren Männern mit einem Molotow-Cocktail angegriffen und überlebt diesen Brandanschlag nur knapp.
2: Ich will nicht ins Krankenhaus. Sichern Sie hier alles an. Einer von Ihnen hatte ein schwarzes Herrenrad, schwarze Kleidung, schwarzer Helm und einer war auf dem Moped.
1: Einen der Täter kann die Polizei schnappen und der wird auch vor Gericht gestellt. Aber
4: die Mittäter Röders, mindestens zwei, wie wir noch belegen werden, wurden nicht ermittelt. Es bestand und besteht Verdunklungsgefahr.
1: Seo will danach herausfinden, ob und wie tief ihre eigene Behörde da mit drin steckt. Deshalb überredet sie eine befreundete Mitarbeiterin, ihr bereits abgeschlossene Akten mit ähnlichen Fällen zu besorgen.
5: Röder und seine Freunde machen das nicht zum ersten Mal. Alten, ich will die Mittäter finden. Verstehst du das nicht?
6: Ich brauche dich schnell zurück.
1: Doch die Sache fliegt auf und ihr Chef pfeift sie sofort zurück.
7: Auf wessen Seite stehen Sie eigentlich? Warum haben Sie denn kein Vertrauen in Ihre eigene Behörde?
8: Frau Kim, Sie sollen sich aus meinen Ermittlungen raushalten.
5: Okay.
1: Seo ermittelt trotzdem auf eigene Faust weiter, stößt dabei in den eigenen Reihen aber zunehmend mehr auf eine Mauer des Schweigens.
9: Ich will mit Ihren Methoden nichts zu tun haben.
5: Sagen Sie das auch, wenn wir einen Rechtsextremen als Behördenleiter haben?
9: Ja, auch Rechtsextreme dürfen Staatsanwälte sein.
0: Staatsschutz ist ab heute im Kino.

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Heute ist der 27. August. Wir schauen mal, wer heute Geburtstag hat. Jürgen Becker zum Beispiel. Erster deutscher Kabarettist, Autor und Fernsehmoderator, der unter anderem mit den Mitternachtsspitzen seit 1992 die älteste noch existierende Kabarettsendung im deutschen Fernsehen präsentiert. Jürgen Becker wird heute 67. Und Mark Webber hat Geburtstag. Er ist ein ehemaliger australischer Rennfahrer, der von 2002 bis 2013 in der Formel 1 an den Start ging. Mark Webber wird heute 50. Herzlichen Glückwunsch!

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0: Es wird 14 Uhr.
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2: Ich bin Marvin Standke. An der Abschaffung der Rente mit 63, daran hält SPD-Fraktionschef Matthias Miersch fest. Er sei zuversichtlich, dass die Koalition im Herbst einen Kompromiss findet. Miersch kann sich Übergangsfristen und Schutzregelungen für Härtefälle vorstellen. Auch die Union fordert eine Einigung auf ein gemeinsames Rentenpaket. In der geplanten Reform geht es darum, die abschlagsfreie Frühverrentung möglicherweise abzuschaffen. Das reguläre Rentenalter liegt je nach Geburtsjahr bei bis zu 67 Jahren. Nach der Sturzflut im Grenzgebiet von Nepal und Tibet werden 1.300 Menschen vermisst.
3: Mehr als 160 Todesfälle sind bislang bestätigt. Auslöser war laut US-Erdbebenwarte ein Gletscherabbruch mit einer Gerölllawine. Rettungskräfte kämpfen mit Schlammmassen und dem abgelegenen Katastrophengebiet. Besonders betroffen ist auch ein Ausgangspunkt für eine beliebte Trekkingroute. Unter den Vermissten sind auch ausländische Touristen, darunter 8 Deutsche. Ulrike Klein, Redaktion.
2: In Deutschland sind während der Hitze im August erneut deutlich mehr Menschen gestorben. Das Robert-Koch-Institut schätzt bisher rund 15.800 hitzebedingte Todesfälle. Allein während der Rekordhitze Ende Juni starben etwa 9.600 Menschen. Besonders gefährdet sind Menschen mit bestehenden Erkrankungen. Die Hitze führt meist nicht direkt zum Tod, sondern verschärft bestehende Krankheiten. Experten gehen deshalb von einer möglichen höheren Dunkelziffer aus. Der Konzern Meta verschärft in den USA den Jugendschutz auf seinen Plattformen Facebook und Instagram. Auslöser ist eine Vereinbarung über mögliche Social-Media-Sucht bei Jugendlichen. Minderjährige sollen künftig höchstens 2 Stunden täglich die Plattformen nutzen. Nach

0: Köln 30 Grad, Hamburg 26 Grad, Bremen 27 Grad, in Berlin 27, Dresden 27, Frankfurt am Main 31 Grad, in Stuttgart 32, München 31, Erfurt 29 Grad, in Münster auch 29 Grad. Zunächst scheint häufig die Sonne in ganz Deutschland, später ziehen mehr Wolken auf. Im Westen sind auch kräftige Schauer und Gewitter möglich. Die Maxi-Temperatur heute bis zu 34 Grad.
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3: Hier ist der Nachmittag um kurz nach 14 Uhr. Ich bin Metin Jamril. Hallo zusammen.
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0: meine Damen und Herren. Hier beginnt der gute Laune Donnerstagnachmittag. Hier bei Radio Saarschleifenland. Na, wie ist es euch so ergangen in den letzten Stunden ohne mich? Also ich gehe mal von gut aus, ja, die Kollegin Silke Rech. Die war ja für euch und mit euch bei der Arbeit. Danke, Silke. Aber jetzt bin ich wieder da, bis 18 Uhr bleibe ich auch. Wir blicken raus aufs Wetter, meine Damen und Herren. 28 Grad bewölkt. Genießt die Wärme. Ab morgen wird es wieder kühler und morgen gibt es auch sehr viel Regen. Der einfach mal so Tag. Wie war der heute? Außerdem ist ja Burger-Tag und Hans Scheibners 90. Geburtstag. Und wenn auch ihr Geburtstag habt an so einem 27. August, Junge, Junge, Junge, dann herzlichen Glückwunsch und ich wusste durch euer Geburtstags. Ah, lasst euch mal so richtig feiern mit Schwenker und so. So, was machen wir in dieser Sendung? Ihr könntet heute Abend aber auch ins Kino gehen. Ich habe 3 Filmvorschläge für euch. Also 3-mal ins Kino in dieser Sendung. Jawohl. Bahnhöfe finde ich ja total spannend, ja. Gibt's oft leckeres Essen, leckere Getränke. Ich habe letztens so einen guten Kaffee an einem Bahnhof getrunken. Und dann beschäftigen wir uns mit dem Thema Telemedizin und im Tagebuch der großen Hits blättern wir auch. Dann geht's um eine Kräuterwanderung. Es gibt Musik auf die Ohren für die gute Laune.
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0: Der gute Laune Donnerstagnachmittag hier bei Radio Saarschleifenland. Jetzt mit dem Wetter, also Stuhlkreis. Hier ist die aktuelle RSL-Temperatur.
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0: Die aktuelle RSL-Temperatur liegt heute Nachmittag bei 29 Grad und ich habe Wolken im Angebot. Und so geht's auch durch den Abend. Um 20.27 Uhr der Sonnenuntergang. Um 22 Uhr Regen. Der tropft dann bis 3 Uhr vor sich hin. Die Werte bleiben mit 18 Grad recht mild heute Nacht. Morgen ist es nicht mehr so warm wie heute. Nee, geht's runter auf 23 Grad und es regnet viel mehr als heute. Und das Wochenende wird ebenfalls regnerisch bei so, ja, 22, 23 Grad. Also kühl.
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0: Einen wunderschönen Nachmittag wünsche ich euch, hier ist euer Lieblingssender und jetzt, Musikfreunde, nehmen wir uns Zeit für euch. Wir blättern im Tagebuch der großen Hits. Hier spricht Kollege Christian Simmet.
1: 27. August 1987. Prince ist mit You Got The Look neu in den Charts. Prince wird 1958 als Prince Rogers Nelson in Minneapolis geboren. Der ungewöhnliche Name kommt nicht von ungefähr. Sein Vater, John Louis Nelson, ist an den Wochenenden in den lokalen Bars als Jazzpianist unterwegs und nennt sich auf der Bühne Prince Rogers. Sein Sohn soll in seine Fußstapfen treten. Und der kleine Prince macht sich gleich an die Arbeit. Schon als kleines Kind lernt er Klavier spielen. Als er das kann, schnappt er sich die Gitarre, danach den Bass, dann das Schlagzeug, Synthesizer natürlich auch. Jedes Instrument, das ihm in die Hände fällt, will er spielen können. Und auch stilistisch ist Prince komplett unbefangen. Ihm gefällt sowohl der Jazz, den sein Vater so liebt, aber auch Rock, R&B, Funk, Soul und Blues. Selbst minimalistisch-elektronische Musik findet er gut. Alles, was irgendwie nach Musik klingt, findet er gut. All diese Einflüsse, die fließen Anfang der 80er dann in seine Musik. Und dieser Stil kommt an. 1984 gelingt ihm mit Purple Rain der große Durchbruch. Drei Jahre später kommt dann das 9. Album, Sign of the Times. Und darauf ist auch You Got The Look, ein Song über zwischenmenschliche sexuelle Anziehung.

Radio Saarschleifenland ist hier und ich wünsche euch einen wunderbaren Tag. Na, was macht ihr am Wochenende, am Sonntag? Es geht jetzt um eine Sommerkräuterexkursion. Ja, also ihr wisst schon, also es geht da so um Huflattich, Frauenmantel und Co. Im August entfalten viele Sommerkräuter ihre volle Kraft. Auf dieser Wanderung führt am Sonntag, dem 30. August, ab Wild- und Wanderpark Weißkirchen Heilpraktikerin Jasmin Bier durch Wiesen und Feldränder, erklärt die Besonderheiten von Huflattich, Frauenmantel und anderen heimischen Pflanzen und zeigt, wie sie für Gesundheit und Küche genutzt werden können. Die Exkursion vermittelt praxisnahes Pflanzenwissen und lässt die Teilnehmenden die Vielfalt und Wirkung der Sommerkräuter hautnah erleben. Infos und Anmeldungen bei der Hochwaldtouristik unter Telefon 06876 70937. Nochmal 06876 70937. Ihr könnt auch eine E-Mail schreiben. hochwaldtouristik@weiskirchen.de ist die E-Mail-Adresse. Die Teilnahmegebühr beträgt 15 Euro. Schuhe bzw. Wanderschuhe sowie an ausreichend Getränke denken. Jasmin Bier, die Hochwaldtouristik sowie der Naturpark Saar-Hunsrück freuen sich auf euer Kommen. Na dann viel Spaß am Sonntag.

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1: Es wird 15 Uhr.
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3: Ich bin Marvin Standke. An der Abschaffung der Rente mit 63, daran hält SPD-Fraktionschef Matthias Miersch fest. Er sei zuversichtlich, dass die Koalition im Herbst einen Kompromiss findet. Miersch kann sich Übergangsfristen und Schutzregelungen für Härtefälle vorstellen. Auch die Union fordert eine Einigung auf ein gemeinsames Rentenpaket. In der geplanten Reform geht es darum, die abschlagsfreie Frühverrentung möglicherweise abzuschaffen. Das reguläre Rentenalter liegt je nach Geburtsjahr bei bis zu 67 Jahren. Nach der Sturzflut im Grenzgebiet von Nepal und Tibet werden 1.300 Menschen vermisst.
4: Mehr als 160 Todesfälle sind bislang bestätigt. Auslöser war laut US-Erdbebenwarte ein Gletscherabbruch mit einer Gerölllawine. Rettungskräfte kämpfen mit Schlammmassen und dem abgelegenen Katastrophengebiet. Besonders betroffen ist auch ein Ausgangspunkt für eine beliebte Trekkingroute. Unter den Vermissten sind auch ausländische Touristen, darunter 8 Deutsche. Ulrike Klein, Redaktion.
3: In Deutschland sind während der Hitze im August erneut deutlich mehr Menschen gestorben. Das Robert-Koch-Institut schätzt bisher rund 15.800 hitzebedingte Todesfälle. Allein während der Rekordhitze Ende Juni starben etwa 9.600 Menschen. Besonders gefährdet sind Menschen mit bestehenden Erkrankungen. Die Hitze führt meist nicht direkt zum Tod, sondern verschärft bestehende Krankheiten. Experten gehen deshalb von einer möglichen höheren Dunkelziffer aus. Der Konzern Meta verschärft in den USA den Jugendschutz auf seinen Plattformen Facebook und Instagram. Auslöser ist eine Vereinbarung über mögliche Social-Media-Sucht bei Jugendlichen. Minderjährige sollen künftig höchstens 2 Stunden täglich die Plattformen nutzen. Nachts und während der Schulzeit werden Benachrichtigungen abgeschaltet. Außerdem sollen Likes ausgeblendet und personalisierte Feeds eingeschränkt werden. Kinder unter 13 Jahren sollen künftig von den Plattformen ausgeschlossen werden. In Deutschland wird ebenfalls über strengere Altersgrenzen und Verbote für soziale Medien diskutiert. Und Fledermäuse könnten jetzt helfen, die Geheimnisse gesunden Alterns zu entschlüsseln. Ein EU-Forschungsprojekt hat bereits einen wichtigen Mechanismus identifiziert. Die DNA der Fledermäuse hat einen besonders guten Selbstheilungsmechanismus. Nun soll geklärt werden, ob daraus neue Ansätze für Medizin für uns Menschen entstehen. Die Lebenserwartung in Deutschland ist langfristig deutlich gestiegen. Im Durchschnitt werden Menschen in Deutschland etwa 81 Jahre alt.
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1: 15.04 Minuten ist es. Hier ist der Nachmittag. Ich bin Meeting Gabriel.
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0: Ein Bahnhof ist längst mehr als nur ein Ort zum Ankommen und Abfahren. Zwischen Gleisen und Wartehallen entstehen Begegnungen, kleine Geschichten und immer vielfältigere Angebote. Denn deutsche Bahnhöfe haben sich in den vergangenen Jahrzehnten stark verändert und weiterentwickelt. Danica Großer hält sich oft auf Bahnhöfen auf. Ich bin mal gespannt, was sie herausgefunden hat.
1: Wo früher vor allem die nächste Verbindung im Mittelpunkt stand, sind Bahnhöfe heute längst auch Orte der Begegnung. Vielfältige Angebote und neue Konzepte machen den Aufenthalt abwechslungsreicher, erklärt Anja Strauß, Geschäftsführerin von Mein Einkaufsbahnhof.
2: Das greifen wir gerne auch immer wieder in Veranstaltungen oder auch Ausstellungen an den Bahnhöfen auf. Zum Beispiel bei den Bahnhofbeats, das ist ein Veranstaltungsformat, was wir schon seit 10 Jahren fast haben, wo junge Nachwuchskünstler aus Bahnhofsgeräuschen neue Musik komponieren, ja, und dann halt gegen auch antreten und in den Bahnhöfen auftreten.
1: Diese Vielfalt spüren auch diejenigen, die täglich am Bahnhof arbeiten. Sergio Benincasa betreibt einen italienischen Feinkostladen im Bahnhof Frankfurt-Höchst. Und für ihn ist es genau diese Mischung, die seinen Arbeitsplatz besonders macht.
3: Kein Tag ist wie die andere. Man hat mit Reisenden, Veranstaltungen und mit unterschiedlichen Situationen zu tun. Kontakt mit vielen Menschen aus verschiedenen Ländern und Kulturen. Und das macht mir sehr viel Spaß.
1: Über all die Jahre ist ihm dabei eine Geschichte ganz besonders im Gedächtnis geblieben.
3: Ich habe in Erinnerung, eine alte Dame kam zu mir voll aufgeregt und hat mir erzählt, dass sie den Zug verpasst hat. Und sie wusste nicht mehr, was sie machen sollte. Dann habe ich sie begleitet zum passenden Gleis. Sie kam am nächsten Tag mit einer großen Packung Praline und hat sich herzlich bedankt. Das macht es besonders, in einem Bahnhof zu sein.
0: Deutschlands Bahnhöfe locken mit einer großen Bandbreite an Angeboten, besonders in der Gastronomie. Mehr Infos gibt's auf bahnhof.de.

0: Der Radio Saarschleifenland Donnerstag Nachmittag und das mit guter Laune. Ich habe für euch das Wetter. Hört mal. Hier die aktuelle RSL-Temperatur.
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0: Die aktuelle RSL-Temperatur liegt bei 29 Grad und es ist bewölkt im Saarschleifenland. Auch am Abend ziehen Wolken durchs Sendegebiet. Um 20.27 Uhr Sonnenuntergang und ab 22 Uhr bis 3 Uhr gibt's Regen. Mit 18 Grad ist es sehr mild heute Nacht. Tja, morgen haben wir einen Temperatursturz. Es regnet viel mehr als heute und es sind nur noch 23 Grad möglich. Das Wochenende wird von den Werten her eigentlich auch so, also immer so 22, 23 Grad. Und es regnet am Wochenende.
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0: Euer Lieblingssender ist hier am Gute-Laune-Donnerstag-Nachmittag und jetzt wird's wieder Zeit, dass wir blättern. Und zwar im Tagebuch der großen Hits mit Christian Zimmet.
1: 27. August 1990. Susan Vega und DNA steigen mit Tom's Diner in die Charts ein.

Tom's Diner liegt in New York, Ecke Broadway und 112. Seit den 40ern gibt es das Café und es ist demnach eine echte Institution. Die Nähe zum Broadway und zur nächsten Uni sind natürlich auch von Vorteil. Studenten und Künstler gehen ein und aus. Die erfolgreiche Comedy-Serie Seinfeld spielt auf dort und Cyndi Lauper dreht ihr Musikvideo zu Time After Time in Tom's Diner. Susan Vega sitzt eines Tages einfach dort und sinniert vor sich hin. Was sie so erlebt hat die letzten Tage, was und vor allem auch wer ihr begegnet ist. Und all das schreibt sie auf, aus genau dieser Perspektive. Sie singt davon, wie es ist in Tom's Diner, wer gerade kommt und wer geht. Und landet damit mit dieser einfachen Beobachtung aus dem Laden ihren größten Hit.

0: Nach dem großen Publikumserfolg von Oh la la, wer ahnt denn sowas, geht das Chaos in die nächste Runde. Christian Klavier ist zurück mit einer gewohnt frechen Komödie voller überraschender Wendungen, reichlich politisch unkorrekter Gags und jeder Menge kultureller Missverständnisse. Jessica Martin mit dem nächsten Kinofilmtipp.
1: Nachdem Frédéric und Gérard die Wahrheit über ihre indigene bzw. deutsche Herkunft gerade erst verdaut haben, wollen sie nun das Kriegsbeil endlich begraben.
2: Wir sind nett, ja? Vor allem zu Frédéric.
3: Und wie?
1: Gemeinsam wollen sie nun die Hochzeit ihrer Kinder planen.
4: Ich überlasse das mit den Getränken auch gern Gerhard. Aber eine Hochzeit, bei der es nur Schnaps gibt, das kann auch böse enden.
5: Jawohl, Herr Kohl.
4: Ja, du Kartoffel.
6: Ich bitte dich.
4: Ach, das war
6: bitte.
4: Nur ein Spaß. Wir sind Freunde.
1: Doch mitten in den Vorbereitungen sorgt ein unerwarteter Anruf für Aufregung.
7: Hier ist das Labor Biotechnology. Es gibt einen 60%igen Treffer mit Ihrer DNA. Sie haben einen Cousin.
8: Wird lustig zu erfahren, wer dieser Cousin ist.
9: Letztes Mal hat der DNA Test ja ins reinste Chaos geführt.
1: Frédéric ist aber gespannt, wen das DNA-Labor gefunden hat.
10: Die Bouvier Sauvage sind eine sehr bedeutende französische Familie.
11: Um genau zu sein, ihr Cousin ist, sagen wir, nicht vollkommen französisch.
10: Wie?
11: Ihr

0: Was heißt Türke?
1: Was? Verdammt, geht das wieder los. Und was soll das jetzt heißen, Herr Türke?
2: Damit ist das Chaos aber noch nicht perfekt. Denn wie sich rausstellt, ist der stolze Franzose auch zu 85% Türke.
1: Sie rufen mich! Das ist die Moschee. Ich muss zum Gebet.
3: Ganz ruhig, ja? Das ist nicht die Moschee. Das ist der Alarm vom Pool.
2: Und zu allem Überfluss steht die neue Verwandtschaft auch direkt vor der Tür.
4: Guten Tag, ich sei Mehmet.
1: Du bist was?
2: Auch bei Gerard stellt ein neuer DNA-Test alles auf den Kopf und das ausgerechnet kurz vor der großen Feier.
5: Hast du wieder einen Test gemacht, Gerard?
1: Aber nein.
5: Nichts darf die Hochzeit versauen. Du weißt, was die Kinder gesagt haben.
2: Doch das ist leichter gesagt als getan.
5: I wish you
4: happiness.
5: A penis?
4: Eieiei, da hat sich der Sprachkurs bezahlt gemacht.
6: Französischer Charme, gnadenloser Humor und ein hochkarätiges Ensemble um Christian Clavier. Olala 2, neue Tests, neues Chaos, trumpft mit einer noch höheren Gagdichte als der Vorgänger auf. Viel Spaß im Kino.

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0: Es wird 16 Uhr.
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2: Ich bin Marvin Standke. In Münster verhandeln CDU, CSU und SPD über die geplante Rentenreform. Die Koalition will die Reform noch in diesem Herbst beschließen. Ein wichtiger Punkt ist, die Renten sollen nicht zu stark im Vergleich zu den Löhnen sinken. Außerdem könnte sich bei der Rente ab 63 etwas ändern. Unionsfraktionschef Frei ist zuversichtlich, dass es zu einer Einigung kommt. Er betont, die Rentenreform müsse als Gesamtpaket beschlossen werden. Auch SPD-Fraktionschef Miersch sieht die Vorschläge der Rentenkommission als gute Grundlage. Trotzdem gibt es zwischen den Parteien noch einige Unterschiede. China warnt nach der schweren Sturzflut in Nepal und Tibet vor weiteren Flutwellen. Ein neu entstandener Stausee könnte unter den Wassermassen brechen.
3: Noch mindestens 1.300 Menschen werden in Nepal und Tibet vermisst. In Nepal sind inzwischen 270 Tote gemeldet worden. Die Flut wurde offenbar durch einen Gletscherabbruch ausgelöst. Auch 8 Deutsche werden noch vermisst. Die Rettungsarbeiten sind wegen Schlamm und schwerem Gelände schwierig. Ulrike Klein, Redaktion.
2: Eine Sicherheitslücke in deutschen Mobilfunknetzen kann sensible Handydaten preisgeben. Das haben Recherchen der ARD gezeigt. Bei Testanrufen konnten Journalisten die Gerätekennung von Handys auslesen. Das ging sogar, wenn die Angerufenen nicht ans Telefon gingen. Damit könnten Bewegungen von Menschen verfolgt werden. Telekom, Vodafone und Telefonica wollen ihre Technik deshalb ändern. Bundespräsident Frank-Walter Steinmeier lobt Computer und Videospiele als Teil unserer Kultur. Das sagte er beim Gamescom-Kongress in Köln. Games können laut Steinmeier Menschen im Alltag helfen und Stress und Einsamkeit abbauen. Gleichzeitig warnt er davor, dass Games Menschen auch abhängig machen können. Für die Gamescom 2026 werden in den nächsten Tagen mindestens 350.000 Besucherinnen und Besucher erwartet. Damit gilt sie als weltweit größte Messe für Computer- und Videospiele. Und mehr als 80 Organisationen deutschlandweit wollen Opfern von Rechtsextremismus helfen. In Berlin haben sie eine gemeinsame Vereinbarung unterschrieben. Betroffene sollen nach Anschlägen schnell Hilfe bekommen. Dazu gehören Beratung sowie rechtliche und finanzielle Unterstützung. Das Bündnis heißt Zusammen für Demokratie. Es will außerdem engagierten Menschen öffentlich den Rücken stärken. Beteiligt sind Sozialverbände, Umweltverbände, Kirchen und Gewerkschaften.
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2: Die aktuellen Temperaturen: Köln 30 Grad, Hamburg 26 Grad, Bremen 27 Grad, in Berlin 27, Dresden 27, Frankfurt am Main 31 Grad, in Stuttgart 32, München 31, Erfurt 29 Grad, in Münster auch 29 Grad. Zunächst scheint häufig die Sonne in ganz Deutschland, später ziehen mehr Wolken auf. Im Westen sind auch kräftige Schauer und Gewitter möglich. Die Maxitemperatur heute bis zu 34 Grad.
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1: Die nächsten Nachrichten aus Deutschland und der Welt hören Sie bei uns wieder in einer Stunde.

0: Regielegende Ridley Scott ist mit einem packenden neuen Film zurück in den Kinos. Basierend auf dem fesselnden, fast gleichnamigen Bestseller, schickt er in seinem Endzeitdrama Das Ende der Sterne seine Helden in eine Welt, in der Menschlichkeit nicht mehr in unserer Natur liegt und Überleben der wichtigste Instinkt geworden ist. Mario Hartwig, den haben wir in diesen Film geschickt.
1: Die Welt liegt in Trümmern, nur wenige haben überlebt. Hick ist einer von ihnen.
2: Bevor die Welt unterging, habe ich meine Frau geküsst und mit meinem Hund gespielt.
3: Jasper!
1: Diese Erinnerungen sind neben seinem Hund Jasper das Einzige, was er noch hat. Nur, dass sie wie jede Form von Menschlichkeit keinen Platz mehr haben.
4: Die Welt von damals existiert nicht mehr. Wir halten uns an dem fest, was mal war. Da draußen zählt nur eins, töten oder getötet werden.
1: Allein das Überleben zählt. Dabei hilft ihm der mürrische Marine Bangley, mit dem sich Hick in einem Hangar funktional und strategisch klug eingerichtet hat.
4: Das Einzige, was wir fürchten müssen, sind
2: die Überlebenden.
5: Da ist eine neue Meute in der Stadt. Sie machen Jagd auf alles, was noch übrig ist.
1: In Sima findet Hick zudem in menschlicher Hinsicht eine Verbündete.
6: Mir fehlt Musik. Einkaufen, fahren und laut singen.
5: Mir fehlt was einkaufen zu können.
1: Doch dann eines Tages...
5: Ich habe eine Stimme über Funk gehört.
1: ...beschließt Hick, dem geheimnisvollen Funkspruch nachzugehen.
4: Was glaubst du, was du da findest?
5: Es muss doch noch mehr geben als das.
6: Du träumst.
1: Auf der Suche nach Hoffnung und Menschlichkeit nimmt eine gefährliche Reise ihren Lauf.
2: Die werden immer wieder kommen. Wir können sie nicht ewig aufhalten.
3: Waffe bereit! Schnell, schnell, schnell! Schieß durchs Dach!
0: Wenn ihr also Lust auf packende Spannung à la Ridley Scott habt, Das Ende der Sterne läuft ab jetzt hier bei uns im Kino.

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0: Der gute Laune Donnerstagnachmittag hier bei Radio Saarschleifenland. Jetzt mit dem Wetter, also Stuhlkreis. Hier ist die aktuelle RSL-Temperatur.
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0: Die aktuelle RSL-Temperatur liegt heute Nachmittag bei 29 Grad und ich habe Wolken im Angebot. Und so geht's auch durch den Abend. Um 20.27 Uhr der Sonnenuntergang, um 22 Uhr Regen. Der tropft dann bis 3 Uhr vor sich hin. Die Werte bleiben mit 18 Grad recht mild heute Nacht. Morgen ist es nicht mehr so warm wie heute. Nee, geht's runter auf 23 Grad und es regnet viel mehr als heute. Und das Wochenende wird ebenfalls regnerisch bei so, ja, 22, 23 Grad. Also kühl.
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0: Hier ist der Gute Laune Donnerstagnachmittag und jetzt ist es wieder soweit. Wir mehren euer Wissen. Wir blättern im Tagebuch der großen Hits. Hier ist der Kollege Christian Simmet.
1: 27. August 2006. James Blunt ist neu in den Charts mit Wise Man. Im Song geht es um drei Jungs, die James Blunt als Wise Men, also als weise Männer bezeichnet. Sie machen nichts aus ihrem Leben, rauchen lieber den ganzen Tag, wollen einfach nur Spaß haben. Und am Ende ist nicht Blunt der Einsame, sondern die drei. Viele Fans interpretieren in diesen Text hinein, dass Blunt diese drei Jungs aus der Schule kannte und jetzt mit diesem Song auf sie zurückkommt und ihnen den Spiegel vorhält. Vielleicht kommt diese Interpretation aber auch durch das Musikvideo zustande. Dort wird Blunt nämlich von den drei Wise Men gekidnappt. Aber worum es auch immer geht, der Song hat eine tolle Melodie und bleibt auch oft als Ohrwurm stundenlang im Kopf. Völlig egal, wer oder was die Wise Men eigentlich sind.

Radio Saarschleifenland ist hier und ich wünsche euch einen wunderbaren Tag. Na, was macht ihr am Wochenende, am Sonntag? Es geht jetzt um eine Sommerkräuterexkursion. Ja, also ihr wisst schon, also es geht da so um Huflattich, Frauenmantel und Co. 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August, ab Wild- und Wanderpark Weißkirchen Heilpraktikerin Jasmin Bier durch Wiesen und Feldränder, erklärt die Besonderheiten von Huflattich, Frauenmantel und anderen heimischen Pflanzen und zeigt, wie sie für Gesundheit und Küche genutzt werden können. Die Exkursion vermittelt praxisnahes Pflanzenwissen und lässt die Teilnehmenden die Vielfalt und Wirkung der Sommerkräuter hautnah erleben. 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Nochmal 06876 70937. Ihr könnt auch eine E-Mail schreiben. Hochwaldtouristik@weißkirchen.de ist die E-Mail-Adresse. Die Teilnahmegebühr beträgt 15 Euro. Schuhe bzw. Wanderschuhe sowie an ausreichend Getränke denken. Jasmin Bier, die Hochwaldtouristik sowie der Naturpark Saar-Hunsrück freuen sich auf euer Kommen. Na dann viel Spaß am Sonntag.

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0: Es wird 17 Uhr.
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2: Ich bin Marvin Standke. In Münster verhandeln CDU, CSU und SPD über die geplante Rentenreform. Die Koalition will die Reform noch in diesem Herbst beschließen. Ein wichtiger Punkt ist, die Renten sollen nicht zu stark im Vergleich zu den Löhnen sinken. Außerdem könnte sich bei der Rente ab 63 etwas ändern. Unionsfraktionschef Frei ist zuversichtlich, dass es zu einer Einigung kommt. Er betont, die Rentenreform müsse als Gesamtpaket beschlossen werden. Auch SPD-Fraktionschef Miersch sieht die Vorschläge der Rentenkommission als gute Grundlage. Trotzdem gibt es zwischen den Parteien noch einige Unterschiede. China warnt nach der schweren Sturzflut in Nepal und Tibet vor weiteren Flutwellen. Ein neu entstandener Stausee könnte unter den Wassermassen brechen.
3: Noch mindestens 1300 Menschen werden in Nepal und Tibet vermisst. In Nepal sind inzwischen 270 Tote gemeldet worden. Die Flut wurde offenbar durch einen Gletscherabbruch ausgelöst. Auch 8 Deutsche werden noch vermisst. Die Rettungsarbeiten sind wegen Schlamm und schwerem Gelände schwierig. Ulrike Klein, Redaktion.
2: Eine Sicherheitslücke in deutschen Mobilfunknetzen kann sensible Handydaten preisgeben. Das haben Recherchen der ARD gezeigt. Bei Testanrufen konnten Journalisten die Gerätekennung von Handys auslesen. Das ging sogar, wenn die Angerufenen nicht ans Telefon gingen. Damit könnten Bewegungen von Menschen verfolgt werden. Telekom, Vodafone und Telefonica wollen ihre Technik deshalb ändern. Bundespräsident Frank-Walter Steinmeier lobt Computer und Videospiele als Teil unserer Kultur. Das sagte er beim Gamescom-Kongress in Köln. Games können laut Steinmeier Menschen im Alltag helfen und Stress und Einsamkeit abbauen. Gleichzeitig warnt er davor, dass Games Menschen auch abhängig machen können. Für die Gamescom 2026 werden in den nächsten Tagen mindestens 350.000 Besucherinnen und Besucher erwartet. Damit gilt sie als weltweit größte Messe für Computer- und Videospiele. Und mehr als 80 Organisationen deutschlandweit wollen Opfern von Rechtsextremismus helfen. In Berlin haben sie eine gemeinsame Vereinbarung unterschrieben. Betroffene sollen nach Anschlägen schnell Hilfe bekommen. Dazu gehören Beratung sowie rechtliche und finanzielle Unterstützung. Das Bündnis heißt Zusammen für Demokratie. Es will außerdem engagierten Menschen öffentlich den Rücken stärken. Beteiligt sind Sozialverbände, Umweltverbände, Kirchen und Gewerkschaften.
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2: Die aktuellen Temperaturen: Köln 30 Grad, Hamburg 26 Grad, Bremen 27 Grad, in Berlin 27, Dresden 27, Frankfurt am Main 31 Grad, in Stuttgart 32, München 31, Erfurt 29 Grad, in Münster auch 29 Grad. Zunächst scheint häufig die Sonne in ganz Deutschland, später ziehen mehr Wolken auf. Im Westen sind auch kräftige Schauer und Gewitter möglich. Die Maxitemperatur heute bis zu 34 Grad.
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5: 17 und 4 Minuten ist es. Hier ist der Nachmittag. Ich bin Meeting Gelberin und sage einfach mal Hallo in die Runde.
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0: starkes Übergewicht betrifft rund 17 Millionen Menschen in Deutschland und trotzdem bleibt der Weg zur Behandlung für viele extrem schwierig. Häufig fehlen spezialisierte Ärztinnen und Ärzte und dazu kommt oft die Angst vor unangenehmen Situationen in der Praxis. Genau hier kann die Telemedizin, also die Online-Sprechstunde, den Zugang erleichtern und Versorgungslücken schließen. Mehr von Annabelle Kopp.
1: Starkes Übergewicht betrifft rund 17 Millionen Menschen in Deutschland und trotzdem bleibt der Weg zur Behandlung für viele extrem schwierig. Häufig fehlen spezialisierte Ärztinnen und Ärzte. Dazu kommt oft die Angst vor unangenehmen Situationen in der Praxis. Genau hier kann die Telemedizin, also die Online-Sprechstunde, den Zugang erleichtern und Versorgungslücken schließen. Denn die Sprechstunde findet zu Hause vor dem Bildschirm statt, erklärt Facharzt für Allgemeinmedizin Stefan Spieren.
2: Die meisten haben einfach einen langen Leidensweg und haben vielleicht schon zigmal eine Diät versucht und sind natürlich auch stigmatisiert und trauen sich dann einfach nicht. Telemedizin ist natürlich von der Hürde deutlich einfacher, als wenn man in eine Praxis muss.
1: Wichtig ist aber,
2: dass es eine Plattform ist, die zugelassen ist, wo also wirklich auch Ärzte arbeiten, die in Deutschland zugelassen sind. Zweitens natürlich, dass man während dieser Videosprechstunde auf dieser Plattform genauso gründlich untersucht, befragt und aufgeklärt wird wie in einer normalen Sprechstunde.
1: Christine Winkler ist Adipositas-Patientin und hat mit Hilfe der Telemedizin einen Weg gefunden, nachhaltig mit ihrem Übergewicht umzugehen.
3: Ich konnte offen über die Dinge sprechen, ohne dass mir das Gefühl gegeben wurde, ja, beobachtet zu werden. Und gleichzeitig hatte ich endlich Kontakt zu jemandem mit Erfahrung im Bereich Adipositas. Es ist eine chronische Erkrankung, die kontinuierliche und engmaschige ärztliche Begleitung einfach notwendig macht.
1: Niemand muss mit Adipositas alleine klarkommen. Für Christine Winkler war die Online-Sprechstunde eine große Unterstützung.
3: Der erste Schritt, er kostet oft Mut, aber genau dieser Schritt verändert unglaublich viel. Die Hilfe anzunehmen, das bedeutet einfach keine Schwäche, sondern Verantwortung und auch Verantwortung für die eigene Gesundheit. Gerade digitale Angebote, ja, die können den Einstieg deutlich einfacher machen und jede Veränderung, die beginnt mit einem ehrlichen Gespräch, egal ob dann in der Praxis oder online.
0: Telemedizin soll den klassischen Arztbesuch nicht ersetzen, sondern das Angebot ergänzen und Versorgungslücken schließen. Für viele Menschen mit Adipositas kann das der erste Schritt zur Behandlung sein. Weitere Infos gibt's auch unter übergewicht.de. Dankeschön an Annabelle Kopp für diesen Beitrag.

0: Der iranisch-deutsche Filmemacher Faraz Shariat gilt als eine der aufregendsten und mutigsten jungen Stimmen im deutschen Kino. Zu Recht, wie sein mehrfach ausgezeichneter neuer Thriller Staatsschutz beweist. Der hat beispielsweise schon den Publikumspreis bei der Berlinale gewonnen und kommt jetzt in die Kinos. Und den Mario Hartwig, den haben wir mit jeder Menge Popcorn in diesen Film geschickt.
1: Seo Kim ist frisch examinierte Staatsanwältin und hat von Anfang an vor Gericht mit offen zur Schau gestellter rechtsextremer Gesinnung zu kämpfen.
2: Ich möchte anregen, dass der Angeklagte seine Jacke überzieht. Seine Tattoos und sein T-Shirt beinhalten Symbole, die das Gericht missachten und unsere freiheitlich-demokratische Grundordnung beleidigen.
3: Die sind nicht verboten.
1: Wegen ihrer Haltung gerät sie schnell ins Visier der rechten Szene, wird sogar auf offener Straße von mehreren Männern mit einem Molotow-Cocktail angegriffen und überlebt diesen Brandanschlag nur knapp.
2: Ich will nicht ins Krankenhaus. Wir sichern sie hier alles an. Einer von ihnen hatte ein schwarzes Herrenrad, schwarze Kleidung, schwarzer Helm und einer war auf dem Moped.
1: Einen der Täter kann die Polizei schnappen und der wird auch vor Gericht gestellt. Aber
4: die Mittäter Röders, mindestens zwei, wie wir noch belegen werden, wurden nicht ermittelt. Es bestand und besteht Verdunklungsgefahr.
1: Seo will danach herausfinden, ob und wie tief ihre eigene Behörde da mit drin steckt. Deshalb überredet sie eine befreundete Mitarbeiterin, ihr bereits abgeschlossene Akten mit ähnlichen Fällen zu besorgen.
5: Röder und seine Freunde machen das nicht zum ersten Mal. Heiden, ich will die Mittäter finden. Verstehst du das nicht?
6: Ich brauche dich schnell zurück.
1: Doch die Sache fliegt auf und ihr Chef pfeift sie sofort zurück.
7: Auf wessen Seite stehen Sie eigentlich? Warum haben Sie denn kein Vertrauen in Ihre eigene Behörde?
8: Frau Kim, Sie sollen sich aus meinen Ermittlungen raushalten.
5: Okay.
1: Seo ermittelt trotzdem auf eigene Faust weiter, stößt dabei in den eigenen Reihen aber zunehmend mehr auf eine Mauer des Schweigens.
9: Ich will mit Ihren Methoden nichts zu tun haben.
5: Sagen Sie das auch, wenn wir einen Rechtsextremen als Behördenleiter haben?
9: Ja, auch Rechtsextreme dürfen Staatsanwälte sein.
0: Weitergeht mit der widerstandleistenden Staatsanwältin und ihrem Kampf für die Einhaltung des Rechts, kann man sich ab sofort in Staatsschutz im Kino ansehen.

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0: Radio Saarschleifenland, Donnerstag Nachmittag und das mit guter Laune. Ich habe für euch das Wetter. Hört mal. Hier die aktuelle RSL-Temperatur.
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0: Die aktuelle RSL-Temperatur liegt bei 29 Grad und es ist bewölkt im Saarschleifenland. Auch am Abend ziehen Wolken durchs Sendegebiet. Um 20.27 Uhr Sonnenuntergang und ab 22 Uhr bis 3 Uhr gibt's Regen. Mit 18 Grad ist es sehr mild heute Nacht. Tja, morgen haben wir einen Temperatursturz. Es regnet viel mehr als heute und es sind nur noch 23 Grad möglich. Das Wochenende wird von den Werten her eigentlich auch so, also immer so 22, 23 Grad. Und es regnet am Wochenende.
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0: Euer Lieblingssender ist hier am Gute Laune Donnerstag Nachmittag und jetzt wird's wieder Zeit, dass wir blättern und zwar im Tagebuch der großen Hits mit Christian Simmet.
1: 27. August 2002. Die No Angels sind mit Still in Love with You neu in den Charts. Nach einer kurzen Pause vom Rampenlicht sehen sich die No Angels Anfang 2002 wieder und arbeiten an ihrem zweiten Album Now Us. Jede einzelne der fünf Mädels wurde vorher gebeten, sich mal Gedanken um Songtexte oder auch um Themen für Songs zu machen. Denn das erste Album, Elements, das musste nach dem Popstar-Erfolg enorm schnell aufgenommen werden, damit sich das Ding natürlich auch verkauft. Und deshalb hatte keine der No Angels überhaupt Zeit, irgendwelche persönlichen Einflüsse ins Album mitzubringen. Und genau deshalb sind da alle Songs von externen Songschreibern geschrieben worden, sogar schon bevor man überhaupt wusste, wer letzten Endes in der Popstars-Band sein wird. In Now Us soll das jetzt alles anders werden. Jede bringt ihre Persönlichkeit in verschiedene Songs ein und so entsteht ein Album, das den No Angels aus dem Herzen spricht. So zum Beispiel auch Still in Love with You. Hier geht es um eine Frau, die über eine vergangene Beziehung nachdenkt. Sie kann einfach nicht vergessen, wie sehr diese Person wirklich immer noch in ihrem Kopf ist und wie sehr sie diese Person liebt und sie auch sofort wieder zurücknehmen würde, wenn sich die Situation irgendwie bietet. Und hier können sich die No Angels mal so richtig auch in Latino-Sounds ausleben. Denn die Musik im Song, die besteht hauptsächlich aus Flamenco-Gitarren und Bongo-Drums. Tolle Nummer mit der ganz persönlichen Note von Nadia, Sandy, Vanessa, Lucy und Jessica.

So, jetzt ist es wieder soweit. Das Ende dieser Sendung naht. Das war Radio Saarschleifenland, der Nachmittag. Ich wünsche euch einen wunderbaren Abend. Wir hören uns morgen wieder. Ich bin Meeting Jamril, sage tschüss und bin weg.

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0: Es wird 18 Uhr.
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2: Ich bin Marvin Standke. Union und SPD wollen bei einem Treffen in Münster ihre Differenzen bei den Reformen von Rente und Pflege ausräumen. Die Fraktionsspitzen betonen ihre Bereitschaft zu Kompromissen. Streit gibt es unter anderem um die abschlagsfreie Rente nach 45 Beitragsjahren. SPD-Fraktionschef Matthias Mehr hält bei der Umsetzung auch Übergangsfristen für möglich. Die Gespräche sollen einen gemeinsamen Kurs der Koalition vorbereiten. Nach der Sturzflut im Grenzgebiet von Nepal und Tibet werden weiterhin mindestens 1.300 Menschen vermisst.
3: Die Zahl der bestätigten Todesopfer ist auf mindestens 350 gestiegen. Ursache war nach Angaben der US-Erdbebenwarte ein Gletscherabbruch, der eine Lawine aus Geröll und Eis auslöste. Die Rettungsarbeiten werden durch die abgelegene Lage und Schlammmassen erschwert. Unter den Vermissten sind auch ausländische Touristen, darunter 8 Deutsche. Ulrike Klein, Redaktion.
2: Deutschland und 5 weitere EU-Länder wollen beim EU-Haushalt sparen. Bundeskanzler Merz nennt die Pläne der EU-Kommission zu teuer. Die geplante Summe müsse deutlich kleiner werden. Das fordern Deutschland, Dänemark, Finnland, Schweden, die Niederlande und Österreich. Zusammen zahlen diese Länder rund 40% des EU-Haushalts. Über die genaue Kürzung wird noch verhandelt. Mehr als 80 Organisationen deutschlandweit wollen Opfern von Rechtsextremismus helfen. In Berlin haben sie eine gemeinsame Vereinbarung unterschrieben. Betroffene sollen nach Anschlägen schnell Hilfe bekommen. Dazu gehören Beratung sowie rechtliche und finanzielle Unterstützung. Das Bündnis heißt Zusammen für Demokratie. Es will außerdem engagierten Menschen öffentlich den Rücken stärken. Beteiligt sind Sozialverbände, Umweltverbände, Kirchen und Gewerkschaften. Und in Deutschland bauen Firmen weniger Arbeitsplätze ab. Das zeigt jetzt eine neue Studie des IFO-Instituts. Die Stimmung auf dem Arbeitsmarkt wird langsam besser. Besonders in der Industrie gibt es erste positive Zeichen. Einige Firmen suchen sogar wieder neue Mitarbeitende. Dazu gehören Firmen aus der Lebensmittel- und Elektronikbranche. Trotzdem werden insgesamt noch immer Jobs abgebaut. Von einer echten Trendwende kann deshalb noch keine Rede sein.
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2: Die aktuellen Temperaturen: Köln 30 Grad, Hamburg 26 Grad, Bremen 27 Grad, in Berlin 27, Dresden 27, Frankfurt am Main 31 Grad. In Stuttgart 32, München 31, Erfurt 29 Grad, in Münster auch 29 Grad. Zunächst scheint häufig die Sonne in ganz Deutschland, später ziehen mehr Wolken auf. Im Westen sind auch kräftige Schauer und Gewitter möglich. Die Maxitemperatur heute bis zu 34 Grad.
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3: Ja!

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0: Es wird 19 Uhr.
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2: Ich bin Marvin Standke. Union und SPD wollen bei einem Treffen in Münster ihre Differenzen bei den Reformen von Rente und Pflege ausräumen. Die Fraktionsspitzen betonen ihre Bereitschaft zu Kompromissen. Streit gibt es unter anderem um die abschlagsfreie Rente nach 45 Beitragsjahren. SPD-Fraktionschef Matthias Mehrsch hält bei der Umsetzung auch Übergangsfristen für möglich. Die Gespräche sollen einen gemeinsamen Kurs der Koalition vorbereiten. Nach der Sturzflut im Grenzgebiet von Nepal und Tibet werden weiterhin mindestens 1.300 Menschen vermisst.
3: Die Zahl der bestätigten Todesopfer ist auf mindestens 350 gestiegen. Ursache war nach Angaben der US-Erdbebenwarte ein Gletscherabbruch, der eine Lawine aus Geröll und Eis auslöste. Die Rettungsarbeiten werden durch die abgelegene Lage und Schlammmassen erschwert. Unter den Vermissten sind auch ausländische Touristen, darunter 8 Deutsche. Ulrike Klein, Redaktion.
2: Deutschland und 5 weitere EU-Länder wollen beim EU-Haushalt sparen. Bundeskanzler Merz nennt die Pläne der EU-Kommission zu teuer. Die geplante Summe müsse deutlich kleiner werden. Das fordern Deutschland, Dänemark, Finnland, Schweden, die Niederlande und Österreich. Zusammen zahlen diese Länder rund 40% des EU-Haushalts. Über die genaue Kürzung wird noch verhandelt. Mehr als 80 Organisationen deutschlandweit wollen Opfern von Rechtsextremismus helfen. In Berlin haben sie eine gemeinsame Vereinbarung unterschrieben. Betroffene sollen nach Anschlägen schnell Hilfe bekommen. Dazu gehören Beratung sowie rechtliche und finanzielle Unterstützung. Das Bündnis heißt Zusammen für Demokratie. Es will außerdem engagierten Menschen öffentlich den Rücken stärken. Beteiligt sind Sozialverbände, Umweltverbände, Kirchen und Gewerkschaften. Und in Deutschland bauen Firmen weniger Arbeitsplätze ab. Das zeigt jetzt eine neue Studie des IFO-Instituts. Die Stimmung auf dem Arbeitsmarkt wird langsam besser. Besonders in der Industrie gibt es erste positive Zeichen. Einige Firmen suchen sogar wieder neue Mitarbeitende. Dazu gehören Firmen aus der Lebensmittel- und Elektronikbranche. Trotzdem werden insgesamt noch immer Jobs abgebaut. Von einer echten Trendwende kann deshalb noch keine Rede sein.
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2: Die aktuellen Temperaturen: Köln 30 Grad, Hamburg 26 Grad, Bremen 27 Grad, in Berlin 27, Dresden 27, Frankfurt am Main 31 Grad, in Stuttgart 32, München 31, Erfurt 29 Grad, in Münster auch 29 Grad. Zunächst scheint häufig die Sonne in ganz Deutschland, später ziehen mehr Wolken auf. Im Westen sind auch kräftige Schauer und Gewitter möglich. Die Maxitemperatur heute bis zu 34 Grad.
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0: Es wird 20 Uhr.
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2: Ich bin Marvin Standke. Union und SPD wollen ihre Konflikte bei Rente und Pflege in Münster lösen. Bei einer Klausur betonten die Fraktionsspitzen ihre Bereitschaft zu Kompromissen. Besonders umstritten ist die geplante Reform der abschlagsfreien Rente. Kanzler Merz will die Regel abschaffen, nach 45 Beitragsjahren ohne Abschläge früher in Rente zu gehen. Auch innerhalb der Union gibt es dagegen Widerstand. Die Koalitionspartner suchen nun nach einem gemeinsamen Weg. Mit ersten Ergebnissen wird morgen gerechnet. Nach der Sturzflut in Nepal ist die Zahl der Toten auf mindestens 359 gestiegen.
3: Hunderte Menschen werden weiterhin vermisst, darunter auch zahlreiche Urlauber. 31 Ausländer konnten gerettet werden, darunter 2 Italiener und ein Schweizer. Forschende haben die mögliche Ursache der gewaltigen Flutwelle rekonstruiert. Am Berg Langtang-Lirung löste sich offenbar ein gewaltiger Gletschersturz. Die Behörden suchen weiterhin auch nach deutschen Vermissten und warnen vor weiteren Gefahren. Ulrike Klein, Redaktion.
2: An einer Schule bei Berlin sind 2 Menschen durch eine Gewalttat getötet worden. Die Polizei bestätigte einen Einsatz in Gosen-Neu-Zittau südlich von Erkner. Ein mutmaßlich 19-jähriger Täter wurde festgenommen. Unter den Opfern soll seine Ex-Freundin gewesen sein. Ein 30-jähriger Mann starb offenbar, als er sich dem Täter entgegenstellte. Und in Deutschland ist die Zufriedenheit mit Bussen und Bahnen leicht gestiegen. Das zeigt das aktuelle Kundenbarometer des Branchenverbands VDV. Dafür wurden im April mehr als 2000 Fahrgäste befragt. Der Verband sieht darin ein Zeichen für wachsendes Vertrauen. Die Hälfte nutzt Busse und Bahnen mindestens monatlich. Damit wurde ein neuer Höchstwert erreicht.
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2: Die Tiefstwerte jetzt 19 bis 14 Grad. Im Süden sind jetzt immer wieder Regen und kräftige Gewitter möglich. Ansonsten gibt es größere Auflockerungen und überwiegend trockene Abschnitte. Die Aussichten meist trocken bei Höchstwerten zwischen 16 und 27 Grad.
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0: Es wird 21 Uhr.
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2: Ich bin Marvin Standke. Union und SPD wollen ihre Konflikte bei Rente und Pflege in Münster lösen. Bei einer Klausur betonten die Fraktionsspitzen ihre Bereitschaft zu Kompromissen. Besonders umstritten ist die geplante Reform der abschlagsfreien Rente. Kanzler Merz will die Regel abschaffen, nach 45 Beitragsjahren ohne Abschläge früher in Rente zu gehen. Auch innerhalb der Union gibt es dagegen Widerstand. Die Koalitionspartner suchen nun nach einem gemeinsamen Weg. Mit ersten Ergebnissen wird morgen gerechnet. Nach der Sturzflut in Nepal ist die Zahl der Toten auf mindestens 359 gestiegen.
3: Hunderte Menschen werden weiterhin vermisst, darunter auch zahlreiche Urlauber. 31 Ausländer konnten gerettet werden, darunter 2 Italiener und ein Schweizer. Forschende haben die mögliche Ursache der gewaltigen Flutwelle rekonstruiert. Am Berg Langtang Lirung löste sich offenbar ein gewaltiger Gletschersturz. Die Behörden suchen weiterhin auch nach deutschen Vermissten und warnen vor weiteren Gefahren. Ulrike Klein, Redaktion.
2: An einer Schule bei Berlin sind 2 Menschen durch eine Gewalttat getötet worden. Die Polizei bestätigte einen Einsatz in Gosen-Neu-Zittau südlich von Erkner. Ein mutmaßlich 19-jähriger Täter wurde festgenommen. Unter den Opfern soll seine Ex-Freundin gewesen sein. Ein 30-jähriger Mann starb offenbar, als er sich dem Täter entgegenstellte. Und in Deutschland ist die Zufriedenheit mit Bussen und Bahnen leicht gestiegen. Das zeigt das aktuelle Kundenbarometer des Branchenverbands VDV. Dafür wurden im April mehr als 2000 Fahrgäste befragt. Der Verband sieht darin ein Zeichen für wachsendes Vertrauen. Die Hälfte nutzt Busse und Bahnen mindestens monatlich. Damit wurde ein neuer Höchstwert erreicht.
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2: Die Tiefstwerte jetzt 19 bis 14 Grad. Im Süden sind jetzt immer wieder Regen und kräftige Gewitter möglich. Ansonsten gibt es größere Auflockerungen und überwiegend trockene Abschnitte. Die Aussichten meist trocken bei Höchstwerten zwischen 16 und 27 Grad.
1: Die nächsten Nachrichten aus Deutschland und der Welt hören Sie bei uns wieder in einer Stunde.

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0: Es wird 22 Uhr.
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2: Ich bin Marvin Standke und das war der Tag. In Deutschland sind während der Hitze im August erneut deutlich mehr Menschen gestorben. Das Robert-Koch-Institut schätzt bisher rund 15.800 hitzebedingte Todesfälle. Allein während der Rekordhitze Ende Juni starben etwa 9.600 Menschen. Besonders gefährdet sind Menschen mit bestehenden Erkrankungen. Die Hitze führt meist nicht direkt zum Tod, sondern verschärft bestehende Krankheiten. Experten gehen deshalb von einer möglichen höheren Dunkelziffer aus. Eine Sicherheitslücke in deutschen Mobilfunknetzen kann sensible Handydaten preisgeben. Das haben Recherchen der ARD gezeigt. Bei Testanrufen konnten Journalisten die Gerätekennung von Handys auslesen. Das ging sogar, wenn die Angerufenen nicht ans Telefon gingen. Damit könnten Bewegungen von Menschen verfolgt werden. Telekom, Vodafone und Telefonica wollen ihre Technik deshalb ändern. Und Fledermäuse könnten jetzt helfen, die Geheimnisse gesunden Alterns zu entschlüsseln. Ein EU-Forschungsprojekt hat bereits einen wichtigen Mechanismus identifiziert. Die DNA der Fledermäuse hat einen besonders guten Selbstheilungsmechanismus. Nun soll geklärt werden, ob daraus neue Ansätze für Medizin für uns Menschen entstehen. Die Lebenserwartung in Deutschland ist langfristig deutlich gestiegen. Im Durchschnitt werden Menschen in Deutschland etwa 81 Jahre alt.
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2: Die Tiefstwerte jetzt 19 bis 14 Grad. Im Süden sind jetzt immer wieder Regen und kräftige Gewitter möglich. Ansonsten gibt es größere Auflockerungen und überwiegend trockene Abschnitte. Die Aussichten meist trocken bei Höchstwerten zwischen 16 und 27 Grad.
1: Die nächsten Nachrichten aus Deutschland und der Welt hören Sie bei uns wieder in einer Stunde.

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0: 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Es wird 23 Uhr.
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2: Ich bin Marvin Standke und das war der Tag. In Deutschland sind während der Hitze im August erneut deutlich mehr Menschen gestorben. Das Robert-Koch-Institut schätzt bisher rund 15.800 hitzebedingte Todesfälle. Allein während der Rekordhitze Ende Juni starben etwa 9.600 Menschen. Besonders gefährdet sind Menschen mit bestehenden Erkrankungen. Die Hitze führt meist nicht direkt zum Tod, sondern verschärft bestehende Krankheiten. Experten gehen deshalb von einer möglichen höheren Dunkelziffer aus. Eine Sicherheitslücke in deutschen Mobilfunknetzen kann sensible Handydaten preisgeben. Das haben Recherchen der ARD gezeigt. Bei Testanrufen konnten Journalisten die Gerätekennung von Handys auslesen. Das ging sogar, wenn die Angerufenen nicht ans Telefon gingen. Damit könnten Bewegungen von Menschen verfolgt werden. Telekom, Vodafone und Telefonica wollen ihre Technik deshalb ändern. Und Fledermäuse könnten jetzt helfen, die Geheimnisse gesunden Alterns zu entschlüsseln. Ein EU-Forschungsprojekt hat bereits einen wichtigen Mechanismus identifiziert. Die DNA der Fledermäuse hat einen besonders guten Selbstheilungsmechanismus. Nun soll geklärt werden, ob daraus neue Ansätze für Medizin für uns Menschen entstehen. Die Lebenserwartung in Deutschland ist langfristig deutlich gestiegen. Im Durchschnitt werden Menschen in Deutschland etwa 81 Jahre alt.
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2: Die Tiefstwerte jetzt 19 bis 14 Grad. Im Süden sind jetzt immer wieder Regen und kräftige Gewitter möglich. Ansonsten gibt es größere Auflockerungen und überwiegend trockene Abschnitte. Die Aussichten meist trocken bei Höchstwerten zwischen 16 und 27 Grad.
1: Die nächsten Nachrichten aus Deutschland und der Welt hören Sie bei uns wieder in einer Stunde.

0: Es wird 0 Uhr.
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2: Ich bin Marvin Standke und das wird der Tag. In Deutschland stehen heute neue Zahlen zur Lage am Arbeitsmarkt an. Die Bundesagentur für Arbeit veröffentlicht ihre Arbeitsmarktdaten für August. Dabei geht es unter anderem um die Zahl der Arbeitslosen und die Entwicklung der Beschäftigung. Außerdem werden neue Daten zu den deutschen Import- und Exportpreisen erwartet. Die Gamescom in Köln läuft heute weiter und ist auch für ganz Deutschland wichtig. Sie ist die weltweit größte Videospielemesse und erwartet mindestens 350.000 Besucher. Mehr als 1.700 Aussteller zeigen ihre Neuheiten. Auch für die deutsche Gamesbranche ist die Messe besonders wichtig. Die Branche gewinnt wirtschaftlich und gesellschaftlich immer mehr an Bedeutung. Die Gamescom läuft noch bis Sonntag. Und über Deutschland ist in diesen Stunden eine partielle Mondfinsternis zu beobachten. Dabei gerät der Mond weitgehend in den Schatten der Erde und kann sich rötlich verfärben. Die Finsternis erreicht kurz nach 6 Uhr heute früh ihren Höhepunkt. Mondfinsternisse sind in Deutschland im Schnitt etwa ein bis zweimal pro Jahr zu beobachten.
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2: Die Tiefstwerte jetzt 19 bis 14 Grad. Im Süden sind jetzt immer wieder Regen und kräftige Gewitter möglich. Ansonsten gibt es größere Auflockerungen und überwiegend trockene Abschnitte. Die Aussichten meist trocken bei Höchstwerten zwischen 16 und 27 Grad.
1: Die nächsten Nachrichten aus Deutschland und der Welt hören Sie bei uns wieder in einer Stunde. 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

0: Es wird 1 Uhr.
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2: Ich bin Marvin Standke und das wird der Tag. In Deutschland stehen heute neue Zahlen zur Lage am Arbeitsmarkt an. Die Bundesagentur für Arbeit veröffentlicht ihre Arbeitsmarktdaten für August. Dabei geht es unter anderem um die Zahl der Arbeitslosen und die Entwicklung der Beschäftigung. Außerdem werden neue Daten zu den deutschen Import- und Exportpreisen erwartet. Die Gamescom in Köln läuft heute weiter und ist auch für ganz Deutschland wichtig. Sie ist die weltweit größte Videospielemesse und erwartet mindestens 350.000 Besucher. Mehr als 1.700 Aussteller zeigen ihre Neuheiten. Auch für die deutsche Gamesbranche ist die Messe besonders wichtig. Die Branche gewinnt wirtschaftlich und gesellschaftlich immer mehr an Bedeutung. Die Gamescom läuft noch bis Sonntag. Und über Deutschland ist in diesen Stunden eine partielle Mondfinsternis zu beobachten. Dabei gerät der Mond weitgehend in den Schatten der Erde und kann sich rötlich verfärben. Die Finsternis erreicht kurz nach 6 Uhr heute früh ihren Höhepunkt. Mondfinsternisse sind in Deutschland im Schnitt etwa 1 bis 2 Mal pro Jahr zu beobachten.
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2: Die Tiefstwerte jetzt 19 bis 14 Grad. Im Süden sind jetzt immer wieder Regen und kräftige Gewitter möglich. Ansonsten gibt es größere Auflockerungen und überwiegend trockene Abschnitte. Die Aussichten meist trocken bei Höchstwerten zwischen 16 und 27 Grad.
1: Die nächsten Nachrichten aus Deutschland und der Welt hören Sie bei uns wieder in einer Stunde.

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0: Es wird 2 Uhr.
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2: Ich bin Marvin Standke und das wird der Tag. In Deutschland stehen heute neue Zahlen zur Lage am Arbeitsmarkt an. Die Bundesagentur für Arbeit veröffentlicht ihre Arbeitsmarktdaten für August. Dabei geht es unter anderem um die Zahl der Arbeitslosen und die Entwicklung der Beschäftigung. Außerdem werden neue Daten zu den deutschen Import- und Exportpreisen erwartet. Die Gamescom in Köln läuft heute weiter und ist auch für ganz Deutschland wichtig. Sie ist die weltweit größte Videospielemesse und erwartet mindestens 350.000 Besucher. Mehr als 1.700 Aussteller zeigen ihre Neuheiten. Auch für die deutsche Gamesbranche ist die Messe besonders wichtig. Die Branche gewinnt wirtschaftlich und gesellschaftlich immer mehr an Bedeutung. Die Gamescom läuft noch bis Sonntag. Und über Deutschland ist in diesen Stunden eine partielle Mondfinsternis zu beobachten. Dabei gerät der Mond weitgehend in den Schatten der Erde und kann sich rötlich verfärben. Die Finsternis erreicht kurz nach 6 Uhr heute früh ihren Höhepunkt. Mondfinsternisse sind in Deutschland im Schnitt etwa 1 bis 2 Mal pro Jahr zu beobachten.
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2: Die Tiefstwerte jetzt 19 bis 14 Grad. Im Süden sind jetzt immer wieder Regen und kräftige Gewitter möglich. Ansonsten gibt es größere Auflockerungen und überwiegend trockene Abschnitte. Die Aussichten meist trocken bei Höchstwerten zwischen 16 und 27 Grad.
1: Die nächsten Nachrichten aus Deutschland und der Welt hören Sie bei uns wieder in einer Stunde.